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1: Ich bin Moritz Einzel. US-Präsident Trump will zusätzlich 5000 Soldaten nach Polen entsenden. Das kündigte er auf der Plattform Truth Social an. Wann und wohin genau die Soldaten verlegt werden sollen, sagte Trump nicht. Er begründete seine Entscheidung aber mit seinem guten Verhältnis zum rechtskonservativen polnischen Präsidenten Nawrocki. Der Bundestag hat eine Senkung der Ticketsteuer im Luftverkehr zum 1. Juli beschlossen. Sollten die Fluggesellschaften die Steuersenkung komplett an die Kunden weitergeben, sind Preissenkungen von bis zu 11,40 Euro möglich. Dass Fliegen tatsächlich günstiger wird, ist allerdings eher unwahrscheinlich. Bayerns Ministerpräsident Söder hat gestern im Landtag eine Regierungserklärung gehalten. Dabei versprach er einen neuen Stil für seine Politik.
2: Auch ich habe in der Vergangenheit, auch hier und gegenüber anderen, deutliche Worte gewählt, aber ich werde künftig noch stärker darauf achten und versuchen, dass Ton und Stil der Lage unserer Demokratie angemessen ist.
1: Grüne, SPD und AfD lobten Söders Angebot für mehr Kooperation. Von der AfD grenzte sich Söder allerdings scharf ab. Seit gestern wissen wir, wer bei der Fußball-WM in den USA, Mexiko und Kanada für Deutschland spielen soll. Bundestrainer Julian Nagelsmann hat seinen Kader nominiert, 26 Mann stark.
3: Alle haben sich sportlich qualifiziert, alle haben sich menschlich qualifiziert, sie passen zueinander.
1: Die meist diskutierte Personalie ist die Rückkehr von Bayern-Torwart Manuel Neuer ins DFB-Team als Nummer 1. Unter anderem der Kölner Spieler Said Elmala und Matthias Ginter aus Freiburg sind dagegen nicht dabei. Fußball-Bundesligist VfL Wolfsburg muss weiter um den Klassenerhalt bangen. Im Relegationshinspiel kam der Tabellen-16. Der abgelaufenen Spielzeit gegen den Tabellen-3. Der zweiten Liga, den SC Paderborn, nicht über ein 0:0 hinaus. Wolfsburgs Trainer Dieter Hecking.
4: Was wir halt uns vorwerfen lassen müssen, ist, dass wir im letzten Drittel häufig zu unsauber waren mit dem letzten Pass, mit dem technischen Fehler, so dass wir ein paar gute Halbchancen gehabt haben, aber die hätten noch deutlich besser sein können. Das haben wir nicht hinbekommen heute.
1: Das entscheidende Relegationsrückspiel ist am Montag in Paderborn.
5: Der Autoverkehrsdienst meldet normalen Verkehr in und um München.

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1: 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Die genaue Zeit, es ist jetzt 3 Uhr.

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1: Ich bin Moritz Einzel. Wer von häuslicher Gewalt betroffen ist, soll sich künftig schneller von seinem Partner scheiden lassen können. Das sieht ein Gesetzentwurf von Bundesjustizministerin Hubig vor, über den die Funke-Zeitungen berichten. Wer Gewalt durch den Partner erfahre, müsse sich auch ohne Ablauf des Trennungsjahres scheiden lassen können, so die SPD-Politikerin. Laut Hubig liegt in diesem Fall eine unzumutbare Härte vor. Bei Flügen aus Deutschland wird ab Juli weniger Ticketsteuer fällig. Der Bundestag hat am Abend eine Gesetzesänderung verabschiedet. Dadurch sinkt die Abgabe je nach Strecke um einen Betrag zwischen 2,50 Euro und 11,40 Euro pro Flug. Dirk Zeitler berichtet.
2: Der Luftverkehr in Deutschland stagniert. Die Luftverkehrsbranche sieht dafür in der Ticketsteuer zusammen mit ebenfalls stark gestiegenen Gebühren für Passagierkontrollen und Flugsicherung einen Hauptgrund. Für sie ist die aktuelle Absenkung aber nur ein notwendiger erster Schritt gegen bestehende Wettbewerbsnachteile. Bei den Passagieren ankommen dürfte die Steuersenkung. Der Preisvorteil könnte aber beispielsweise durch steigende Kerosingebühren schnell wieder zunichte gemacht werden.
1: Nach der Absetzung von Oppositionschef Özel durch ein Gericht in der Türkei hat sich Bundesaußenminister Wadefuhl besorgt gezeigt. Die türkische Regierung halte an einer EU-Mitgliedschaft fest und Deutschland wolle sie dabei unterstützen, sagte Wadefuhl am Rande des NATO-Außenministertreffens in Schweden. Eine Entscheidung wie diese stehe aber im Widerspruch dazu, so der CDU-Politiker. Bayern hat eine neue Herrscherin über die Biere. Die 33 Jahre alte Katharina Kastenmüller ist in München zur 15. bayerischen Bierkönigin gewählt worden. Die Betriebswirtin und Friseurmeisterin aus Dietramszell setzte sich im Finale gegen drei Konkurrentinnen durch. Der Bayerische Brauerbund lässt seit 2009 eine Bierkönigin wählen. Fußball-Bundesligist VfL Wolfsburg ist am Abend im Relegationshinspiel gegen den Zweitligisten SC Paderborn nicht über ein 0:0 hinausgekommen. Die Entscheidung über den möglichen Auf- und Abstieg fällt damit im Rückspiel am Montag in Paderborn. Und der SC Magdeburg ist deutscher Handballmeister. Nach einem 31:30 Sieg gegen Flensburg-Handewitt steht das schon drei Spiele vor Schluss fest.
3: Der Autoverkehrsdienst meldet normalen Verkehr in und um München.

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1: Sie hören Radio Today, 89 München, die genaue Zeit. Es ist jetzt 4:03.

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1: Ich bin Moritz Einzel. Zur Konsolidierung des Haushalts für das kommende Jahr prüft Familienministerin Prien auch Einsparungen beim Elterngeld. Der Zeitung Welt hat die CDU-Politikerin gesagt, sie werde sich daran halten, was der Koalitionsausschuss beschlossen habe. Demnach muss Prien in ihrem Ressort mehr als 500 Millionen Euro einsparen, davon 350 Millionen beim Elterngeld. Angesichts der hitzigen politischen Debatten um Sozialreformen hat der Wirtschaftsweise Truger vor einem vorzeitigen Ende der schwarz-roten Koalition gewarnt. Der Neuen Osnabrücker Zeitung sagte Truger, er mache sich große Sorgen, dass die Polarisierung zu groß werde und die Regierung zerbrechen könnte. Ein solches Szenario wäre fatal, so der Ökonom, und könnte die Spaltung der Gesellschaft weiter vorantreiben. Der Bundestag hat eine Senkung der Ticketsteuer im Luftverkehr zum 1. Juli beschlossen. Sollten die Fluggesellschaften die Steuersenkung komplett an die Kunden weitergeben, sind Preissenkungen von bis zu 11,40 Euro möglich. Dass Fliegen tatsächlich günstiger wird, ist allerdings eher unwahrscheinlich. Wegen des Iran-Kriegs haben viele Airlines die Preise erhöht. Es gibt eine neue bayerische Bierkönigin. Sie heißt Katharina Kastenmüller und ist 33 Jahre alt. Die Betriebswirtin und Friseurmeisterin aus Dietramszell ist in München zur 15. Bierkönigin gewählt worden. Im Finale setzte sie sich gegen drei Konkurrentinnen durch. Kastenmüller tritt die Nachfolge von Anna Winkler an. Der VfL Wolfsburg muss weiter um den Verbleib in der Fußball-Bundesliga zittern. Der Tabellen-16. Der abgelaufenen Saison ist im Relegationshinspiel gegen den Dritten der zweiten Liga, den SC Paderborn, nicht über ein 0:0 hinausgekommen. Wolfsburgs Trainer Dieter Hecking.
2: Ich bin eben gefragt worden, warum nicht All-In heute? Ja, weil es zwei Spiele sind. Ja, also ich bin heilfroh, dass wir die Restverteidigung so gespielt haben, wie wir sie gespielt haben. Sehr konsequent, nicht aufgemacht haben, nicht locken lassen. Und das brauchst du in diesen zwei Spielen. Im Vorfeld des Spiels habe ich gesagt, es werden zwei enge Spiele. Einige haben darüber gelächelt, andere haben gesagt, ja, darf doch gar nicht sein bei den Marktwerten, habe ich auch gelesen.
1: Das entscheidende Relegationsrückspiel ist dann am Montag in Paderborn.
3: Der Autoverkehrsdienst meldet normalen Verkehr in und um München.

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1: Wir hören Radio Today, 89 München, die genaue Zeit. Es ist jetzt 5 Uhr und eine Minute.

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1: Ich bin Moritz Einzel. Guten Morgen. Wer von häuslicher Gewalt betroffen ist, soll sich künftig schneller von seinem Partner scheiden lassen können. Das sieht ein Gesetzentwurf von Bundesjustizministerin Hubig vor, über den die Funke-Zeitungen berichten. Wer Gewalt durch den Partner erfahre, müsse sich auch ohne Ablauf des Trennungsjahres scheiden lassen können, so die SPD-Politikerin. Laut Hubig liegt in diesem Fall eine unzumutbare Härte vor. Flüge von deutschen Flughäfen sollen ab Sommer ein kleines bisschen günstiger werden. Der Bundestag hat beschlossen, dass die Ticketsteuer im Flugverkehr zum 1. Juli gesenkt wird. In erster Linie sollen dadurch deutsche Flughäfen für Airlines attraktiver werden. Je nach Strecke sinkt die Abgabe pro Flug um 2,50 Euro bis 11,40 Euro. Ob Tickets dadurch günstiger werden, ist allerdings unklar. Nach dem Einsturz eines Wohnhauses in der sächsischen Stadt Görlitz ist in den Trümmern eine dritte Leiche gefunden worden. Es handle sich mit hoher Wahrscheinlichkeit um den vermissten 48-Jährigen, teilte die Polizei mit. Der Bericht von Babette Büchner.
2: Nach den drei Vermissten war unermüdlich gesucht worden. Mit Spürhunden, teils arbeiteten die Einsatzkräfte sich auch mit Schaufeln und bloßen Händen durch den Trümmerberg. Zwei Leichen waren bereits geborgen worden. Zwei Frauen aus Rumänien, die als Touristinnen nach Görlitz kamen, 25 und 26 Jahre alt. Das Haus mit Miet- und Ferienwohnungen war am Montagabend eingestürzt. Vermutet wird ein Gasleck.
1: Bayern hat eine neue Herrscherin über die Biere. Die 33 Jahre alte Katharina Kastenmüller ist in München zur 15. bayerischen Bierkönigin gewählt worden. Die Betriebswirtin und Friseurmeisterin aus Dietramszell setzte sich im Finale gegen drei Konkurrentinnen durch. Der Bayerische Brauerbund lässt seit 2009 eine Bierkönigin wählen. Fußball-Bundesligist VfL Wolfsburg ist am Abend im Relegationshinspiel gegen den Zweitligisten SC Paderborn nicht über ein 0:0 hinausgekommen. Die Entscheidung über den möglichen Auf- und Abstieg fällt damit im Rückspiel am Montag in Paderborn. Und der SC Magdeburg ist deutscher Handballmeister. Nach einem 31:30 Sieg gegen Flensburg-Handewitt steht das schon drei Spiele vor Schluss fest.
3: Der Autoverkehrsdienst meldet normalen Verkehr in und um München.
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3: Es ist ganz genau 6 Uhr und eine Minute geworden. Wir messen 10 Grad in München-Thalkirchen. Somit startet sie die Radio Today Morgenwelle.
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1: Ich bin Helen Martin, guten Morgen. Betroffene von häuslicher Gewalt sollen sich künftig schneller von ihren Partnern scheiden lassen können. Das sieht ein Gesetzentwurf von Bundesjustizministerin Hubich vor, über den die Funke-Zeitungen berichten. Wer Gewalt durch den Partner erfahre, müsse sich vor dem Ablauf des Trennungsjahres scheiden lassen können, so die SPD-Politikerin. Hubich sprach von unzumutbarer Härte. Der Bundestag hat eine Senkung der Ticketsteuer im Luftverkehr zum 1. Juli beschlossen. Damit sind Preissenkungen von bis zu 11,40 Euro pro Flug möglich. Dass Fliegen tatsächlich spürbar günstiger wird, ist allerdings eher unwahrscheinlich. Wegen des Iran-Kriegs haben viele Airlines die Preise erhöht. Die Außenminister der NATO-Staaten beraten heute in Schweden. In Helsingborg bereiten sie den NATO-Gipfel im Sommer in Ankara vor. Überschattet wird das Treffen von transatlantischen Spannungen. US-Außenminister Rubio hat nochmal deutlich gemacht, dass die Amerikaner überhaupt nicht begeistert sind, dass die NATO-Verbündeten den USA im Iran-Krieg so wenig geholfen haben. Bayern hat eine neue Herrscherin über den Gerstensaft. In München ist die 33-jährige Katharina Kastenmüller zur 15. bayerischen Bierkönigin gewählt worden. Die Betriebswirtin und Friseurmeisterin aus Dietramszell setzte sich im Finale gegen drei Konkurrentinnen durch. Kastenmüller tritt die Nachfolge von Anna Winkler an. Der Bayerische Brauerbund lässt seit 2009 eine Bierkönigin wählen. Keine Tore im Relegationshinspiel, alles offen. Die Partie zwischen dem Fußball-Bundesligisten Wolfsburg und dem Zweitligisten Paderborn ist 0:0 ausgegangen. Der Spielbericht von Moritz Einzel.
2: Das war schon ein ziemliches Geholze zwischen dem Tabellen-16. Der Bundesliga Wolfsburg und Paderborn. Die Hausherren einfach zu unsauber offensiv und der Zweitliga-Dritte hat sich wacker geschlagen bei den favorisierten Wölfen. Gut verteidigt. Paderborn hatte Chancen auf den Lucky Punch, kann aber auch mit dem 0:0 sehr zufrieden sein. Schließlich ist der Showdown um möglichen Auf- und Abstieg jetzt in Paderborn. Das Relegationsrückspiel steigt am Montag.
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3: Und der Radio Tude Verkehrsdienst meldet im Moment störungsfreien Verkehr in und um München.
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3: Geblitzt wird nach wie vor die Menzinger Straße in Richtung stadtauswärts, dann auf der von Kahr Straße auch hier stadtauswärts, dann in der Ortsdurchfahrt Weilheim auf der Münchner Straße, in Holzkirchen auf der Heidstraße in der 30er-Zone, in der Ortseinfahrt Eichenried von Erding kommend, in Oberhaching auf der Kieberstraße, dann in der Ortsdurchfahrt Bernried auf der Tutzinger Straße, dann die Siebertstraße in München stadteinwärts, die Ismaninger Straße und die Pippinger Straße. Und sollte das immer noch nicht alles gewesen sein, dann erreichen Sie uns am besten direkt im Studio unter 089 723 2000.
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3: Heute scheint ganz überwiegend die Sonne mit nur wenigen harmlosen Wolken, die sich gegen Abend auch schon wieder auflösen. Die Höchstwerte erreichen 21 bis 27 Grad. Im Süden frischt der Nordostwind böig auf. Am Pfingstwochenende und auch am Dienstag erwartet uns strahlend sonniges Frühsommerwetter. In München, Thalkirchen in Bellechurchen messen wir derzeit genau 10 Grad. Und zum Abschluss noch die genaue Zeit. Es ist mittlerweile 6 Uhr und 19 Minuten.

0: 6 Uhr und mittlerweile 22 Minuten. In 8 Minuten ist es 6:30. Und um 6:30 gibt es auch heute wieder den Blick ins historische Kalenderblatt. Am 22. Mai im Jahr 1526 brachte Papst Clemens VII. Ein Bündnis zustande, das als Heilige Liga von Cognac bekannt wurde. Um es gleich vorwegzunehmen, es handelt sich nicht um übermäßigen Alkoholkonsum. Es geht mehr um politische Dinge, aber gleich mehr dazu in Einzelheiten.
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Heute ist Freitag, der 22. Mai. Die Zeit, es ist 6.30 Uhr, ganz genau 6:30. Jetzt wie immer der kurze Blick ins historische Kalenderblatt. Auf ihren Zügen nach Italien versuchten Frankreichs Könige ab dem Jahr 1494 den römisch-deutschen Kaiser Gebiete in Oberitalien abzujagen. Der Papst als Herr Mittelitaliens war bestrebt, für sich größtmögliche Bewegungsfreiheit zu gewinnen. In der Schlacht bei Pavia nahmen Söldnertruppen Karls des V. 1525 den französischen König Franz I. gefangen, der zum Verzicht auf Mailand und Genua dann gezwungen wurde. Die erneute Vormachtstellung des Kaisers in Italien beunruhigte Papst Clemens VII. Er regierte in der Zeit von 1523 bis 1534 und war aus dem Haus Medici. Mit Frankreich und oberitalienischen Kommunen schloss er 1526 die Liga von Cognac. Die wütenden und auch nicht bezahlten kaiserlichen Landsknechte unter Georg von Frundsberg zogen daraufhin nach Rom, erstürmten die Stadt und plünderten sie im Mai 1527 im Sacco di Roma gründlich. Der in der Engelsburg eingeschlossene Papst musste diesem Treiben ohnmächtig zusehen. Daraufhin schlossen sich weitere italienische Kommunen der Liga an und eroberten Pavia zurück. Doch Karl zog Genuas Dogen Andrea Doria mit viel Geld auf seine Seite. In der Entscheidungsschlacht bei Landriano 1529 siegten die Kaiserlichen. Clemens beeilte sich, mit Karl Frieden zu schließen und krönte ihn schließlich 1530 in Bologna. Der zuletzt gemeldete Blitzer steht in München an der Pippinger Straße in der 30er-Zone. Wenn auch Sie Blitzer-Infos haben, dann am besten gleich direkt die Studionummer 089 723 2000. 723 2000.

6 Uhr und mittlerweile 40 Minuten, es ist 20 vor 7, Sie hören die Freitagsausgabe der Today Morgenwelle. Der Kadaver von Buckelwal Timmy bleibt voraussichtlich über Pfingsten vor der dänischen Urlaubsinsel Anholt liegen. Ein erster Transportversuch der dänischen Behörden ist gescheitert. Sie wollten den Wal in tieferes Gewässer ziehen, um ihn anschließend in einen Hafen auf dem Festland zu bringen. Er steckt aber nun auf einer Sandbank fest und die Aktion wurde unterbrochen.

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1: Die AfD kommt in Sachsen jetzt auf 42% der Zweitstimmen und wäre bei einer Landtagswahl derzeit mit Abstand stärkste Kraft. Die CDU erreicht mit 21% nur die Hälfte diesen Stimmenanteils, wie aus der Erhebung des Instituts INSA hervorgeht. AfD-Partei- und Fraktionschef Jörg Urban sagte, Umfragen sind nur Stimmungsbilder, abgerechnet wird bei der Wahl. Trotzdem sei offensichtlich, dass das Vertrauen in die CDU von Bundeskanzler Friedrich Merz und Ministerpräsident Michael Kretschmer erodiere. Die CDU sei in der Wahrnehmung der Bürger nicht mehr reformierbar. Die AfD wird hingegen zugetraut, alleine zu regieren. Die sudetendeutsche Landsmannschaft kommt erstmals in Tschechien zu ihrem traditionellen Pfingsttreffen zusammen. Die viertägige Veranstaltung in Brünn beginnt heute mit Tanz, Musik und einem langen Tisch der Begegnung in einem Stadtpark. Zur Hauptkundgebung auf dem Messegelände am Pfingstsonntag wird unter anderem der bayerische Ministerpräsident Söder erwartet.

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0: 6 Uhr und mittlerweile 54 Minuten. Es ist 6 vor 7, Radio Tude, die Morgenwelle. Ein Führungszeugnis zur Vorlage beim Arbeitgeber oder für eine ehrenamtliche Tätigkeit soll künftig auch digital verfügbar sein. Ein entsprechender Vorschlag fand im Bundestag gestern die notwendige Mehrheit. Ein Führungszeugnis ist ein Auszug aus dem Bundeszentralregister und gibt Auskunft darüber, ob jemand vorbestraft ist. Geblitzt wird auf der Ismaninger Straße und wenn auch Sie Blitzer melden wollen, dann entweder die Freecall-Nummer 0800 Today oder gleich direkt im Studio anrufen unter 089 und dann die 723 2000.
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3: Es ist ganz genau 7 Uhr und eine Minute geworden. Wir messen 11 Grad in München-Thalkirchen. So an die Freitagsausgabe der Today Morgenwelle.
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Der Ralf hat angerufen. Er bestätigt noch einmal den Blitzer in München auf der Von-Kahr-Straße. Von-Kahr-Straße wird geblitzt in Richtung Stadt auswärts. Danke, Ralf. Dann hat Oliver angerufen. Er meldet neu in Wolfratshausen. Am Obermarkt wird geblitzt in der 30er-Zone. Und Sebastian hat angerufen. In Glonn wird geblitzt auf der Zinneberger Straße. Und für weitere Blitze am besten gleich direkt die Studionummer 089 723 2000. 723 2000.

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1: Ich bin Helen Martin. Guten Morgen. Betroffene von häuslicher Gewalt sollen sich künftig schneller von ihren Partnern scheiden lassen können. Das sieht ein Gesetzentwurf von Bundesjustizministerin Hubig vor, über den die Funke-Zeitungen berichten. Wer Gewalt durch den Partner erfahre, müsse sich vor dem Ablauf des Trennungsjahres scheiden lassen können, so die SPD-Politikerin. Hubig sprach von unzumutbarer Härte. Der Bundestag hat eine Senkung der Ticketsteuer im Luftverkehr zum 1. Juli beschlossen. Damit sind Preissenkungen von bis zu 11,40 Euro pro Flug möglich. Dass Fliegen tatsächlich spürbar günstiger wird, ist allerdings eher unwahrscheinlich. Wegen des Iran-Kriegs haben viele Airlines die Preise erhöht. Die Außenminister der NATO-Staaten beraten heute in Schweden. In Helsingborg bereiten sie den NATO-Gipfel im Sommer in Ankara vor. Überschattet wird das Treffen von transatlantischen Spannungen. US-Außenminister Rubio hat nochmal deutlich gemacht, dass die Amerikaner überhaupt nicht begeistert sind, dass die NATO-Verbündeten den USA im Iran-Krieg so wenig geholfen haben. Bayern hat eine neue Herrscherin über den Gerstensaft. In München ist die 33-jährige Katharina Kastenmüller zur 15. Bayerischen Bierkönigin gewählt worden. Die Betriebswirtin und Friseurmeisterin aus Dietramszell setzte sich im Finale gegen drei Konkurrentinnen durch. Kastenmüller tritt die Nachfolge von Anna Winkler an. Der Bayerische Brauerbund lässt seit 2009 eine Bierkönigin wählen. Keine Tore im Relegationshinspiel, alles offen. Die Partie zwischen dem Fußball-Bundesligisten Wolfsburg und dem Zweitligisten Paderborn ist 0:0 ausgegangen. Der Spielbericht von Moritz Einzel.
2: Das war schon ein ziemliches Geholze zwischen dem Tabellen-16. Der Bundesliga Wolfsburg und Paderborn. Die Hausherren einfach zu unsauber offensiv und der Zweitliga-Dritte hat sich wacker geschlagen bei den favorisierten Wölfen. Gut verteidigt. Paderborn hatte Chancen auf den Lucky Punch, kann aber auch mit dem 0:0 sehr zufrieden sein. Schließlich ist der Showdown um möglichen Auf- und Abstieg jetzt in Paderborn. Das Relegationsrückspiel steigt am Montag.
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3: Und der Radio Today Verkehrsdienst meldet im Moment störungsfreien Verkehr in und um München.
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3: Der Tessi hat angerufen, es gibt einen neuen Blitzer. Er meldet die Cefeteri-Straße in der Ortseinfahrt von Fürstenfeldbruck beim Baumarkt. Danke, Tessi. Dann in Glonn die Zinneberger Straße. In Wolfratshausen am Obermarkt wird geblitzt in der 30er-Zone. Die Pippinger Straße in München, in Sauerlach die Wolfratshauser Straße. Die Ismaninger Straße, die Siebertstraße in München stadteinwärts. In der Ortsdurchfahrt Bernried auf der Tutzinger Straße. In Oberhaching auf der Zieberstraße, dann in der Ortseinfahrt Eichenried von Erding kommend, in Holzkirchen auf der Heidstraße in der 30er-Zone, in der Ortsdurchfahrt Weilheim auf der Münchner Straße, auf der von Karstraße schon mehrfach bestätigt in Richtung stadtauswärts und noch die Menzinger Straße ebenso stadtauswärts. Und für weitere Blitzer am besten gleich direkt die Studionummer 089 723 2000 723 2000.
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3: Heute scheint ganz überwiegend die Sonne mit nur wenigen harmlosen Wolken, die sich gegen Abend auch schon wieder auflösen. Die Höchstwerte erreichen 21 bis 27 Grad. Im Süden frischt der Nordostwind böig auf. Am Pfingstwochenende und auch am Dienstag erwartet uns strahlend sonniges Frühsommerwetter. In München, Thalkirchen, in Wellitschörchen messen wir derzeit genau 11 Grad. Und zum Abschluss noch die genaue Zeit. Es ist mittlerweile 7 Uhr und 17 Minuten.
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0: Der gepflegte Groove aus München-Thalkirchen ist 7 und mittlerweile 20 Minuten. Das heißt, in ganz genau 10 Minuten ist es 7:30 und wie immer um 7:30 startet auch heute wieder am Freitag die Today Open Line. Die erste von insgesamt 3 Ausgaben. Das ist Radio zum Mitreden, wenn Sie privat etwas durchsagen möchten. Sei es, dass Sie etwas verkaufen wollen, vielleicht suchen Sie auch etwas oder möchten schlicht jemanden grüßen. Um 7:30 geht's los in 10 Minuten und zwar über die Studiotelefonnummer 089 7 23 2000. Bitte nur diese eine Nummer wählen, wenn Sie hier mitsprechen möchten. 089, ganz normales Festnetz München und dann die 7 23 2000.
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0: Und dann ist es auch schon wieder soweit, die Tude Open Line startet für private Kleinanzeigen oder sonstige private Durchsagen. 089 723 2000 ist die Nummer. Bitte nur diese eine Nummer wählen. 089 723 2000, die Open Line jetzt.
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0: Und dann schauen wir mal, wenn wir als Ersten hier begrüßen können. Radio Tude, die Open Line. Hallo, guten Morgen.
2: Ja, hallo, hier ist die Uli.
0: Hallo Uli, was liegt an bei dir?
2: Ich hätte eine Satellitenschüssel und einen Fernseher für einen Camper zu verkaufen.
0: Aha, ist ja ein kleinerer Fernseher.
2: Ja, genau, das ist so ein kleinerer, den man auch an die Wand befestigen kann und so eine stehende Satellitenschüssel. Ich habe einen Camper gekauft, da war das dabei, ich brauche das nicht. Ich würde es für 60 Euro zusammen abgeben.
0: Zusammen für 60 Euro, und dann sag uns deine Telefonnummer, Uli.
2: Das ist die 0176 5643 9851.
0: Dann wiederhol die Nummer noch einmal.
2: 0176 5643 9851.
0: Also für den Satellitenempfang und für das kleine Fernsehgerät.
2: Genau.
0: Wunderbar. Du, dann drücke ich dir die Daumen, dass die Sachen weggehen.
2: Alles klar, schönes Wochenende.
0: Ja, dir auch. Mach's gut, Uli. Servus. Also eine Satellitenempfangsanlage, speziell für Camper und ein Camperfernseher, ein kleinerer, wurden angeboten. Dann schauen wir mal, was der nächste Anrufer bringt. Radio Tude, hallo, guten Morgen.
3: Ja, guten Morgen, Peter Werner hier.
0: Hallo Werner, was liegt bei dir an?
3: Ich wollte Grüße ausrichten an den Tobi, Martin, Dirk, an alle Stammhörer und wünsche dir, eurem tollen Team und allen Stammhörern ein wunderschönes sonniges Wochenende und schöne Pfingstfeiertage.
0: Wunderbar, das wünsche ich dir auch, Werner. Dann danke ich dir für deinen Anruf, gell?
3: Ja, ich danke dir auch.
0: Mach's gut, servus. Also, da Werner mit einem freundlichen Gruß. Radio Tude, hallo, guten Morgen. Wen haben wir jetzt dann?
4: Ja, Peter, der Tobi, guten Morgen.
0: Hallo Tobi, was gibt's?
4: Du, ich grüße an Werner natürlich zurück. An Martin, an Dirk und an Bernhard, samt an Julian grüße ich einmal und am Pfau natürlich.
0: Wunderbar, du, da machst du auch gut, Tobi, schönes Wochenende.
4: Wünsche dir auch, Peter.
0: Danke sehr, servus. 089 723 2000, die Telefonnummer hier von uns, von Radio Tude, für weitere Grüße oder vielleicht die handfesten Dinge. Schauen wir mal, was der nächste Anrufer bringt. Radio Tude, hallo, guten Morgen.
5: Servus, grüß dich, der David hier.
0: Peter. Ja, David, grüß dich. Was liegt an?
5: Ich hätte ein Smart Cabrio zu verkaufen.
0: Ja, erzähl.
5: Und zwar, der ist Baujahr 2016, hat 90.000 Kilometer, ist dieses 453, das neuere Modell, in mattgrau, so wie Mercedes, hat einen neuen Turbolader, hat neue Batterie, ist so top in Schuss, hat ein paar Katzer natürlich, kleinere, aber ansonsten top in Schuss, Verhandlungspreis für 12,8.
0: Für 12,8.

0: 8, dann sag uns deine Telefonnummer.
1: Ja, da steht im Planeck. Die Telefonnummer 0151 51 51 5680.
0: Dann wiederhol die Nummer noch einmal.
1: 0151 51 51 5680.
0: Wunderbar. Auch dir drücke ich die Daumen, David, dass er weggeht, gell?
1: Danke dir, liebe Grüße ans Team und schönen Morgen.
0: Danke sehr. Servus.
1: Servus. Fertig.

Wegen der aktuell hohen Energiepreise infolge des Angriffskrieges gegen den Iran hat die Europäische Kommission ihre Prognose für das Wirtschaftswachstum in Deutschland im Jahr 2026 halbiert. Die Konjunkturexperten erwarten lediglich noch einen Anstieg des Bruttoinlandsprodukts um 0,6%. Im Herbst hatten sie noch mit einem Wachstum von 1,2% gerechnet.

0: Angesagt ist die Freitagsausgabe der Radio Tude Morgenwelle. Freitag, der 22. Mai. Die Zeit mittlerweile 7 Uhr und genau 43 Minuten.
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0: Die AfD kommt in Sachsen auf 42% der Zweitstimmen und wäre bei einer Landtagswahl derzeit mit Abstand stärkste Kraft. Die CDU erreicht mit 21% nur noch die Hälfte dieses Stimmenanteils, wie aus der Erhebung des Instituts INSA hervorgeht. AfD-Partei- und Fraktionschef Jörg Urban sagte, Umfragen sind nur Stimmungsbilder, abgerechnet wird dann bei der Wahl. Trotzdem sei offensichtlich, dass das Vertrauen in die CDU von Bundeskanzler Friedrich Merz und Ministerpräsident Michael Kretschmer erodiere. Die CDU sei in der Wahrnehmung der Bürger nicht mehr reformierbar. Der AfD wird hingegen zugetraut, alleine zu regieren. Die sudetendeutsche Landsmannschaft kommt erstmals in Tschechien zu ihrem traditionellen Pfingsttreffen zusammen. Die viertägige Veranstaltung in Brünn beginnt heute mit Tanz, Musik und einem langen Tisch der Begegnung in einem Stadtpark. Zur Hauptkundgebung auf dem Messegelände am Sonntag wird unter anderem der bayerische Ministerpräsident Söder erwartet.

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Das Urteil gegen eine Mutter, die ihr Neugeborenes in eine Waschmaschine gesteckt hatte, wo es dann später starb, ist rechtskräftig. Der Bundesgerichtshof in Karlsruhe habe die Revision dagegen verworfen, teilte das Landgericht Hechingen mit. Das Gericht hatte die Frau im Oktober vergangenen Jahres wegen Totschlags zu 5 Jahren und 6 Monaten Haft verurteilt. Das Baby hatte die 35-Jährige unbemerkt zur Welt gebracht, dann zusammen mit schmutzigen Kleidungsstücken in die Waschmaschine gelegt und die Trommel geschlossen. Ihr Partner hatte die Maschine dann angestellt, ohne zu wissen, dass darin ein Säugling lag.

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3: Es ist ganz genau 8 Uhr und eine Minute geworden. Wir messen 13 Grad in München-Thalkirchen. Sie hören die Freitagsausgabe der Today Morgenwelle.
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0: 8 Uhr und mittlerweile 8 Minuten. Sie hören die Freitagsausgabe der Morgenwelle. Gleich zwei neue Blitzer sind hinzugemeldet worden. Einmal hat Franz angerufen. Er meldet, am Schuhmacherring wird geblitzt in Richtung Stadt auswärts. Das ist drüben in Neuperlach. Und dann hat Werner angerufen. Er meldet in München-Sendling die Passauer Straße. Stadt auswärts wird geblitzt in der 30er-Zone. Danke, Werner. Für weitere Blitzer 723 2000.
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1: Ich bin Helen Martin. Guten Morgen. In Apotheken gibt es schon jetzt nicht nur Medikamente. Künftig sollen sie Patientinnen und Patienten aber noch weitere Leistungen anbieten können. Das sehen Gesetzespläne von Gesundheitsministerin Wagen vor, die der Bundestag heute beschließen soll. Ursula Winkler mit den Einzelheiten.
2: Impfungen, Vorsorge oder die gewohnten Medikamente, auch wenn gerade das Rezept fehlt. Die neuen Möglichkeiten sollen die Versorgung insgesamt breiter aufstellen und gegen das Apothekensterben helfen, gerade auf dem Land. Künftig sollen Apotheken viel mehr Leistungen anbieten dürfen, von Blutabnahmen über Schnelltests bis zur Früherkennung von Krankheiten.
1: Mit Blick auf den Bundeshaushalt fürs nächste Jahr will Familienministerin Prien prüfen, ob nicht auch beim Elterngeld gespart werden könnte. Der Welt hat die CDU-Politikerin gesagt, sie werde sich daran halten, was der Koalitionsausschuss beschlossen habe. Prien muss demnach 350 Millionen Euro beim Elterngeld einsparen. Als mögliche Stellschrauben nennt sie die Bezugsdauer, die Aufteilung zwischen Müttern und Vätern oder die Höhe des Elterngeldes. Ob Elektro, Rock, Rap, Schlager oder alles dazwischen, in Deutschland gibt's über 1800 Festivals und die boomen nach wie vor. Laut dem Bundesverband der Konzert- und Veranstaltungswirtschaft gibt es inzwischen rund 20% mehr Festivals als vor der Corona-Pandemie. Selbstverständlich ist das nicht. Festivaltickets sind im Schnitt 30% teurer geworden. Bundespräsident Steinmeier schnürt heute die Wanderschuhe, und zwar im Chiemgau. Zusammen mit dem Deutschen Alpenverein und der Bergwacht Bayern packt er, zumindest symbolisch, beim Wegebau mit an. Anlass ist der Ehrentag, den Steinmeier zum Geburtstag des Grundgesetzes ins Leben gerufen hatte. Ehrenamtliche des Deutschen Alpenvereins kümmern sich bundesweit um rund 30.000 Kilometer Wanderwege. Fußball-Zweitligist Paderborn darf weiter vom Bundesliga-Aufstieg träumen. Der Tabellendritte der abgelaufenen Saison hat im Relegationshinspiel beim 16. der Bundesliga Wolfsburg ein 0:0 erreicht. Das Rückspiel steigt am Montag in Paderborn.
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3: Und der Radio Today Verkehrsdienst meldet Bundesstraße B304 Dachau Richtung München zwischen Feld Mochinger Straße und Hanauer Straße 1 Kilometer Stau. Dann ebenso ein Stau an der B471 Oberschleißheim Richtung Garching zwischen St. Margaretenstraße und der Sonnenstraße.
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3: Geblitzt wird in München-Sendling die Passauer Straße stadtauswärts in der 30er-Zone, dann am Schuhmacherring in Neuperlach in Richtung stadtauswärts, dann die Cepeteri-Straße in der Ortseinfahrt von Fürstenfeldbruck beim Baumarkt, dann in Glonn die Zinneberger Straße in Wolfratshausen am Obermarkt in der 30er-Zone, die Pippinger Straße in München, in Sauerlach die Wolfratshauser Straße, die Ismaninger Straße wird geblitzt, ebenso die Siebertstraße stadteinwärts, in der Ortsdurchfahrt Bernried auf der Tutzinger Straße, in Oberhaching auf der Kieberstraße, in der Ortseinfahrt Eichenried von Erding kommend, in Holzkirchen auf der Heidstraße in der 30er-Zone, in der Ortsdurchfahrt Weilheim auf der Münchner Straße, dann die von Karstraße in Richtung stadtauswärts und die Menzinger Straße ebenso stadtauswärts. Und für weitere Blitzer am besten gleich direkt die Studionummer 089 723 2000 723 2000.
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3: Heute scheint ganz überwiegend die Sonne mit wenigen harmlosen Wolken, die sich gegen Abend auch schon wieder auflösen. Die Höchstwerte erreichen 21 bis 27 Grad. Im Süden frischt der Nordostwind böig auf. Am Pfingstwochenende und auch noch am Dienstag erwartet uns strahlend sonniges Frühsommerwetter. In München, Thalkirchen und Valley Churchen messen wir derzeit genau 14 Grad. Und zum Abschluss noch die genaue Zeit. Es ist mittlerweile 8 Uhr und 19 Minuten.
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8 Uhr und mittlerweile 23 Minuten, Radio Today, die Morgenwelle. Der Gregor hat angerufen, er bestätigt noch einmal den Blitzer Passauer Straße in München-Sendling. Stadt auswärts wird geblitzt in der 30er-Zone, noch vor der Schneemannstraße. Dann hat Olli angerufen, er meldet neu hinzu, die Schäftlarnstraße wird geblitzt. Schäftlarnstraße, Stadt einwärts gegenüber der Großmarkthalle. Danke Gregor, danke Olli. Für weitere Blitze am besten direkt die Studionummer 089 7 23 2000.

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30.000 Betroffene. In Baden-Württemberg wurden Daten von mehr als 72.000 Patienten der Universitätskliniken Freiburg, Ulm, Heidelberg und Tübingen erbeutet. Gestohlen wurden Namen, Geburtsdaten und Adressen, teils auch Rechnungsdaten mit Hinweisen auf Diagnosen und Behandlungen. Und vor dem Hintergrund der anhaltenden Debatte um den knappen Bundesetat hat der Wirtschaftsweise Achim Truger teure politische Geschenke der Bundesregierung als wesentliche Ursache für das aktuelle Finanzloch kritisiert. Es war nicht klug, die Gastro-Mehrwertsteuer zu senken oder die Mütterrente und die Rente und die Pendlerpauschale zu erhöhen, sagte das Mitglied des Sachverständigenrates zur Begutachtung der gesamtwirtschaftlichen Entwicklung gegenüber der neuen Osnabrücker Zeitung. Der zuletzt gemeldete Blitzer steht Schäftlarnstraße stadteinwärts gegenüber der Großmarkthalle. Wenn auch Sie Blitzer melden wollen, dann entweder die Freecall-Nummer 0800 Today oder gleich direkt die Studionummer 089 723 2000 723 2000.

Ab Juli wird bei Flügen aus Deutschland weniger Ticketsteuer fällig. Der Bundestag hat gestern Abend eine entsprechende Gesetzesänderung verabschiedet. Je nach Strecke sinkt die Abgabe pro Flug um 2,50 Euro bis 11,40 Euro. Ob Tickets dadurch aber wirklich günstiger werden, ist allerdings fraglich. Wegen stark gestiegener Kerosinpreise gilt es nämlich als höchst zweifelhaft, dass die Airlines die Ersparnis an ihre Kunden auch weitergeben.

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1: Die AfD kommt jetzt in Sachsen auf 42% der Zweitstimmen und wäre bei einer Landtagswahl derzeit mit Abstand die stärkste Kraft. Die CDU erreicht mit 21% nur die Hälfte dieses Stimmenanteils, wie aus der Erhebung des Instituts INSA hervorgeht. AfD-Partei- und Fraktionschef Jörg Urban sagte, Umfragen sind nur Stimmungsbilder, abgerechnet wird dann bei der Wahl. Trotzdem sei offensichtlich, dass das Vertrauen in die CDU von Bundeskanzler Friedrich Merz und Ministerpräsident Michael Kretschmer erodiere. Die CDU sei in der Wahrnehmung der Bürger nicht mehr reformierbar. Der AfD wird hingegen zugetraut, alleine zu regieren. Die sudetendeutsche Landsmannschaft kommt erstmals in Tschechien zu ihrem traditionellen Pfingsttreffen zusammen. Die viertägige Veranstaltung in Brünn beginnt heute mit Tanz, Musik und einem langen Tisch der Begegnung in einem Stadtpark. Zur Hauptkundgebung auf dem Messegelände am Pfingstsonntag wird unter anderem der bayerische Ministerpräsident Söder erwartet. Die Zeit 8:44 Uhr.

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0: Israel hat nach Angaben des Außenministeriums hunderte Gaza-Aktivisten ins Ausland abgeschoben. Das Ministerium erklärte, Israel dulde keinen Verstoß gegen die Seeblockade des Gazastreifens. Außerdem bezeichnete es die seit fast 2 Jahrzehnten bestehende Abriegelung als rechtmäßig. Die israelischen Menschenrechtsorganisationen Abdala hatte zuvor den Sicherheitsbehörden Folter, Demütigung und unrechtmäßige Haft friedlicher Aktivisten vorgeworfen. 8:56 Uhr. Es ist 8:54 Uhr.
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Heute scheint ganz überwiegend die Sonne mit nur wenigen harmlosen Wolken, die sich gegen Abend auch schon wieder ganz auflösen. Die Höchstwerte erreichen 21 bis 27 Grad. Im Süden frischt der Nordostwind böig auf am Pfingstwochenende und noch auch am Dienstag erwartet uns strahlend sonniges Frühsommerwetter.

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2: Es ist ganz genau 9:04 geworden. Wir messen 16 Grad in München-Thalkirchen. So an die Freitagsausgabe der Today Morgenwelle.
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1: Ich bin Helen Martin. Guten Morgen. Bei vielen Menschen dürfte die Vorfreude heute groß sein. Das lange Wochenende steht an, das Wetter wird sommerlich und dann starten in mehreren Bundesländern die Pfingstferien. Dadurch wird es heute aber auch voll auf den Straßen. Frederik Sperber vom ADAC, wann ist das Staurisiko am größten?
2: Für viele Urlauber wird der Start in die Pfingstferien eher zäh, denn zu Beginn der Schulferien rechnen wir vor allem auf den Autobahnen Richtung Süden mit einem hohen Verkehrsaufkommen und zu den Stoßzeiten auch mit langen Staus. Der erste Höhepunkt der Stauwelle ist schon für heute erwartet, weil viele Familien die Fahrt in den Urlaub direkt am Nachmittag des letzten Schultags antreten. Spätestens ab dem Wochenende wird der Pfingstreiseverkehr dann auf fast allen Autobahnen zu spüren sein.
1: Der Bundestag hat heute wieder einiges auf der Agenda stehen. Zum Beispiel befasst sich das Parlament mit einem Gesetzentwurf zum Kindergeld. Der sieht vor, dass Familien mit kleinen Kindern das Kindergeld künftig automatisch bekommen. Außerdem geht es um eine Apothekenreform. Da ist geplant, dass Apotheken künftig noch mehr Leistungen wie Vorsorgeangebote oder Impfungen anbieten dürfen. US-Präsident Trump will zusätzlich 5.000 Soldaten nach Polen schicken, weil er ein gutes Verhältnis zum polnischen rechtskonservativen Präsidenten Nawrocki hat. Eine militärische Strategie stecke nicht dahinter, so Trump in sozialen Medien. Erst vor 3 Wochen hatte Trump angekündigt, rund 5.000 Soldaten aus Deutschland abzuziehen, kurz nach Kritik von Kanzler Merz am US-Vorgehen im Iran. Bei einem Cyberangriff auf einen IT-Dienstleister sind Daten von zehntausenden Patienten deutscher Unikliniken gestohlen worden. Betroffen sind unter anderem die Unikliniken Köln, Freiburg, Heidelberg, Ulm und Tübingen. Erbeutet wurden Namen, Adressen und teils auch Diagnosedaten. Die Patientenversorgung war laut den Kliniken nicht beeinträchtigt. In Bayern ist fast die Hälfte aller untersuchten Tier- und Pflanzenarten bedroht. Laut dem Landesamt für Umwelt gelten rund 1.000 bereits als ausgestorben oder verschollen. Der Bund Naturschutz warnt, ohne Insekten als Bestäuber falle ein Großteil unserer Nahrung weg. Die Ziele des Volksbegehrens Rettet die Bienen von 2019 sind damit in weite Ferne gerückt. Da ging es ja um besseren Schutz für heimische Tiere und Pflanzen.
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3: Und der Radio Today Verkehrsdienst meldet Autobahn A8 München Richtung Stuttgart zwischen Sulze, Moos und Odelshausen. Hier ist einmal der Standstreifen und auch der rechte Fahrstreifen blockiert durch ein defektes, liegen gebliebenes Fahrzeug.
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3: Geblitzt wird in München die Menzinger Straße stadtauswärts, dann auf der von Karstraße auch in Richtung stadtauswärts, dann die Siebertstraße stadteinwärts, die Ismaninger Straße wird geblitzt, dann in Sauerlach die Wolfratshauser Straße, dann die Pippinger Straße in Wolfratshausen am Obermarkt in der 30er-Zone, in Glonn die Zinneberger Straße, dann die Civiteri Straße in der Ortseinfahrt von Fürstenfeldbruck beim Baumarkt, dann am Schumacherring in München-Neuperlach in Richtung stadtauswärts wird geblitzt. Die Passauer Straße schon mehrfach bestätigt. Stadtauswärts in der 30er-Zone noch vor der Schneemannstraße. Die Schäftlandstraße stadteinwärts gegenüber der Großmarkthalle. Dann vom Terminal 2 kommen Richtung A92 nach der Unterführung am Flughafen München in der 60er-Zone. Den hat Günne gemeldet. Und Sebastian meldet noch die Ortsdurchfahrt von Allershausen. Der Insider spricht von Euerschauen Richtung Freising in der dortigen 60er-Zone. Vielen Dank. Für weitere Blitzer am besten gleich direkt die Studionummer 089 723 2000.
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3: Heute scheint ganz überwiegend die Sonne mit wenigen harmlosen Wolken, die sich gegen Abend auch schon wieder ganz auflösen. Die Höchstwerte erreichen 21 bis 27 Grad. Im Süden frischt der Nordostwind böig auf. Am Pfingstwochenende und auch noch am Dienstag erwartet uns strahlend sonniges Frühsommerwetter. In München, Thalkirchen und Bellechurchen messen wir derzeit genau 17 Grad. Und zum Abschluss noch die genaue Zeit. Es ist mittlerweile 9:20 Uhr.
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Einen Musikwunsch gibt's natürlich obendrein. Der Rechtsweg und eine Barauszahlung sind wie immer ausgeschlossen und man kann diesen Gutschein natürlich auch pro Person und pro Haushalt nur einmal gewinnen. So, und ab jetzt gilt es, ab jetzt bitte anrufen. Die Nummer ist die 089 und dann die 723 2000.

0: heute gibt es wieder eine Gewinnerin. Ich begrüße jetzt auf der 723-2000 die Evi. Evi, grüß dich, hallo.
1: Ja, hallo, grüß dich.
0: Evi, du hast den Gutschein gewonnen. Herzlichen Glückwunsch dazu.
1: Ach, danke schön.
0: Bitte sehr, was hast du denn zu bepflanzen? Ist es bei dir eine Terrasse, ein Balkon oder ein Garten?
1: Wir haben zwei Balkone und die müssen unbedingt bepflanzt werden.
0: Aha, was möchtest du hinpflanzen? Hast du schon eine Vorstellung?
1: Na, da lasse ich mich ganz inspirieren von dem
0: Garten. Vom Uwe Scheller, genau.
1: Genau.
0: Okay, Evi fragt Uwe, schauen wir mal, was dabei rauskommt. Wann hast du genau. Auch einen Musikwunsch, Evi? Was darf es sein für dich?
1: Von AC/DC Hells Bells.
0: Wunderbar, da passt ja alles. Du, dann viel Spaß, wenn du in der Gartenwelt Uwe Scheller bist. Mhm. Und vielleicht bis zum nächsten Mal.
1: Ja, super, danke schön.
0: Bitte sehr, servus.
1: Ja, für dich.
0: Für die Evi jetzt also AC/DC. Und jetzt geht's ganz regulär weiter, wie immer in der letzten halben Stunde der Morgenwelle mit ihren Musikwünschen in der Today Hitline. Jetzt dafür wieder anrufen 089 723 2000.

0: Mittlerweile 9 Uhr und genau 40 Minuten. Es ist 20 vor 10. Wir sind mittendrin in der Tour der Hitline. Und jetzt begrüße ich den Charlie am Rohr. Charlie, grüß dich, hallo.
1: Hallo, bitte, servus.
0: Servus, Charlie. Also heute soll es ja bis zu 27 Grad warm werden. Was ist bei dir heute geplant? Bist du in der Arbeit oder hast du schon frei?
1: Ich habe Urlaub.
0: Du hast Urlaub?
1: Und der Sommer ist jetzt echt dringend notwendig zu brauchen.
0: Was machst du heute?
1: Das heißt, ein schöner Frühstückstag. Vorher gibt es Yoga. Mit eurer Musik. Ich wollte letztes Mal schon ein lohnendes E-Mail schicken, weil ihr eine Musik gemacht habt, die perfekt war für
0: das Yoga. Ja, aber Yoga. Dann soll es so sein, Charlie. Ja, wunderbar. Was hast du der Musik ausgesucht?
1: Wir lassen Sissi ja durch den Dschungel laufen.
0: Genau, so ist es. Du, dann genieß deinen Urlaub, Charlie. Wie lange hast du Urlaub?
1: Das ist lang, 3,5 Wochen.
0: Das ist lang, ja, okay.
1: Fast genau.
0: Du, dann viel Spaß dabei. Also erhol dich gut und vielleicht rufst du wieder mal an bei uns.
1: Ja, ich grüße
0: bis dann, die Servus, gell?
1: Die sind super, servus.
0: Mach's gut. Für den Charlie, also jetzt Creedence Clearwater Revival. Und für den nächsten Musikklassiker, für den nächsten Musikwunsch kann man hier schon wieder durchklingeln. Auf der Studiotelefonnummer 089-723-2000. Sie wünschen's, wir spielen's auch heute am Freitag wieder bis 10 Uhr. 723-2000.

0: vom Charlie ausgesucht. Creedence Clearwater Revival. Und jetzt begrüße ich den Alex in der Leitung. Alex, grüß dich, hallo.
1: Hallo, servus.
0: Servus, Alex. Also heute mal so richtig Sonne satt, seit langem jetzt mal. 27 Grad sollen erreicht werden. Erzähl uns kurz, was ist bei dir heute auf dem Plan? Hast du Urlaub oder bist du in der Arbeit?
1: Ich habe heute frei. Ich arbeite im Olympiapark. Genau. Wohne auch gleich im Olympiadorf und gehe dann auch ein bisschen spazieren, genieße die Sonne. Mhm. Und jetzt ist auch die schönste Zeit im Park, dass man da die ganzen Blumen genießen kann und alles Mögliche.
0: Sehr schön, Alex. Was hast du denn an Musik ausgesucht?
1: Heute mal von Bob Marley, Sun is Shining.
0: Mhm. Alles klar.
1: Bringt gute Energie rein, genau.
0: Bringt gute Energie, so ist es. Du, dann genieß deinen Spaziergang, Alex, und ruf wieder mal an bei uns.
1: Alles klar.
0: Mach's gut, servus.
1: Servus, ciao.
0: Für den Alex also jetzt Bob Marley und für den nächsten Klassiker kann man hier schon wieder durchklingeln. Laufend Einlass auf der 723 2000.

Dann hat auch noch der Ernst angerufen. Er bestätigt noch einmal den Blitzer in der Ortsdurchfahrt von Allershausen. Der Insider spricht von Euerschauen. In Fahrtrichtung Freising wird geblitzt in der 60er-Zone. Und für weitere Blitzer und weitere Musikwünsche die gleiche Nummer 089 723 2000. 723 2000.

0: auf der 7232000 wartet bereits der Simon. Simon, grüß dich, hallo.
1: Grüß dich auch, servus.
0: Servus Simon, also heute bis 27 Grad. Erzähl uns kurz, was ist bei dir heute geplant? Wir wollen ja etwas inspiriert werden durch unsere Hörer. Was magst du?
1: Einfach an die Isar gehen und chillen, Füße ins Wasser, Sonne genießen, aber vorher eincremen. Und es wird ganz toll am Wochenende.
0: Ja, wunderbar. Sehr schön, Simon. Was hast du dir an Musik ausgesucht?
1: Von Metallica, Nothing Else Matters.
0: Wunderbar, dann viel Spaß mit deinem Musikwunsch und vielleicht bis zum nächsten Mal, Simon.
1: Ja, vielen Dank.
0: Bis dann, dir. Servus.
1: Noch bei den Churchen. Servus.
0: Danke, servus. Für den Simon, also jetzt Metallica und ein letzter Musikwunsch, geht sich noch aus, wie der gepflegte Österreicher sagt, jetzt noch einmal durchklingeln, die letzte Runde jetzt 089 7 23 2000. Sie wünschen's, wir spielen's, die letzte Runde in der Freitagsausgabe der Today Hitline 089 7 23 2000.

9 Uhr und mittlerweile 57 Minuten. Das war's dann fast wieder mit 4 Stunden Morgenwelle. Diesmal wieder in der Freitagsausgabe. Gleich im Anschluss an diese Morgenwelle geht's weiter mit der Freitagsausgabe des Hitradios und mit der Maria. In diesem Sinn, machen Sie es gut, schauen, Servus sagt wie immer die Stimme aus Sendling.

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3: Die Zeit ist es jetzt 10.02 Uhr. 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Für euch heute am Mikrofon ist Maria Rajkovic.
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1: Ich bin Helen Martin. In Deutschland sind letztes Jahr so wenige Wohnungen gebaut worden wie seit 2012 nicht mehr. Laut dem Statistischen Bundesamt wurden 2025 rund 206.600 Wohnungen fertiggestellt, fast 18% weniger als im Jahr davor. Bauministerin Hubig hat sich im Gespräch mit der Rheinischen Post trotzdem zuversichtlich gezeigt. Die Baugenehmigungszahlen seien zuletzt deutlich gestiegen, der sogenannte Bauturbo zeige bereits Wirkung, so die SPD-Politikerin. Familien mit kleinen Kindern sollen das Kindergeld bald ohne Antrag automatisch ausgezahlt bekommen. Heute befasst sich der Bundestag mit dem Gesetzentwurf dazu. David Riemer berichtet aus Berlin.
2: Das Kindergeld beträgt im Moment unabhängig vom Einkommen 259 Euro pro Monat und Kind. Das neue Verfahren ohne Antrag soll laut Gesetzentwurf ab dem kommenden Jahr in zwei Schritten greifen. In einer ersten Stufe sollen all diejenigen Eltern das Kindergeld automatisch bekommen, die bereits ein älteres Kind haben. Später könnten dann auch die Eltern auf den Antrag verzichten, die ihr erstes Kind bekommen.
1: Die Bundesvereinigung der Deutschen Arbeitgeberverbände will die Pflegeleistungen an die Lebenserwartung koppeln. BDA-Präsident Dulge hat sich im Deutschlandfunk dafür ausgesprochen, einen Nachhaltigkeitsmechanismus einzuführen, der sich an der demografischen Entwicklung orientiert. Außerdem sollen versicherungsfremde Leistungen künftig aus Steuermitteln finanziert werden, statt die Beitragszahler zu belasten. Jetzt am langen Wochenende gehen bestimmt viele raus und genießen das gute Wetter. Damit steigt aber auch die Wahrscheinlichkeit, sich Zecken einzufangen. In Bayern sind in diesem Jahr bereits mehr als 500 Menschen durch Zeckenbisse erkrankt. Gesundheitsministerin Gerlach rät zur Impfung gegen FSME. Nur rund 23% der Bayern haben aktuell einen solchen Impfschutz. Gegen Borreliose gibt es noch keine Impfung. Bundesweit sind viele Gefängnisse überfüllt. Das Redaktionsnetzwerk Deutschland hat eine Umfrage gemacht und da ist rausgekommen, in 10 von 16 Bundesländern sind die Haftanstalten voll belegt. Im Schnitt liegt die Auslastung bundesweit bei 86%. Bremen verzeichnet sogar eine Überbelegung von 103%.
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3: Der Radio Today Verkehrsdienst meldet, A8 München Richtung Stuttgart zwischen Sulzemoos und Odelshausen ist der rechte Fahrstreifen und der Standstreifen blockiert. Hier besteht Gefahr durch einen defekten PKW. Ich wünsche euch weiterhin eine gute und sichere Fahrt.
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3: Blitzanhänger stehen einmal auf der Menzinger Straße stadtauswärts, auf der von Kahr Straße stadtauswärts, in Saulach auf der Wolfratshauser Straße, dann in der Siebertstraße stadteinwärts und auf der Ismaninger Straße. Reguläre Blitzer sind gesehen worden in Wolfratshausen am Obermarkt in der 30er-Zone, in Glonn in der Zinneberger Straße, in der Ortseinfahrt Fürstenfeldbruck in der Zeveteri-Straße beim Baumarkt, in Neuperlach am Schumacherring, auf der Passauer Straße stadtauswärts vor der Schneemannstraße, auf der Schäftlandstraße stadteinwärts gegenüber der Großmarkthalle, dann vom Terminal 2 kommend Richtung A92 nach der Unterführung am Flughafen in der 60er-Zone und in der Ortsdurchfahrt Allershausen, wenn ihr Richtung Freising fahrt, in der 60er-Zone. Wenn ihr einen Blitzer gesehen habt, dann zögert nicht lange, teilt es mit uns und wählt hier für die Studio-Hotline 089 723 2000.
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3: Heute scheint die Sonne bei uns in Bayern. Gelegentlich ziehen mal ein paar harmlose Wolken durch. Das Ganze bei Höchstwerten zwischen 21 und 27 Grad. Von morgen bis Dienstag bekommen wir meist strahlend sonniges Frühsommerwetter bei um die 25 bis 30 Grad. Die Temperatur in München-Thalkirchen beträgt aktuell 20 Grad und die Zeit ist es jetzt genau 10.18 Uhr.
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1: Ein Mann kommt bei der Auseinandersetzung ums Leben, gleich mehr dazu, nur hier im Hitradio auf Radio Today.
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die Zeit. Es ist jetzt 10.27 Uhr. 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In Bamberg ist es zu einer tödlichen Auseinandersetzung gekommen. Durch den Vorfall in einem Mehrfamilienhaus am späten Donnerstagabend kam ein Mann ums Leben. Zwei weitere Personen wurden verletzt aufgefunden und ins Krankenhaus gebracht, wie die Polizei mitteilte. Nachbarn hatten demnach Lärm gehört und die Polizei alarmiert. Diese rückte mit zahlreichen Kräften an und fand vor Ort einen schwer verletzten 46-Jährigen, der später trotz ärztlicher Behandlung starb. Zudem wurden zwei weitere Verletzte gefunden und ins Krankenhaus gebracht. Wie schwer sie verletzt sind, war zunächst noch offen. Laut Polizei wurden zudem Tatverdächtige in Gewahrsam genommen. Ob es sich dabei um die weiteren Verletzten handelt, sagten die Beamten nicht. Derzeit laufen noch weitere Spurensicherungsmaßnahmen. Ein Blitzer steht in Wolfratshausen und zwar am Obermarkt in der 30er-Zone. Wenn ihr einen Blitzer gesehen habt, einen Blitzer abmelden möchtet, einen Blitzer bestätigen möchtet, dann tut das hier auf Radio Today und wählt dafür die Studio-Hotline 089 723 2000.

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1: Der Radio Tudor Verkehrsdienst meldet, mittlerer Ring zwischen der Brudermühlbrücke und der B11 Plinganser Straße gibt es 1 Kilometer Stau. Radio Tudor wünscht euch weiterhin eine gute und sichere Fahrt. Blitzanhänger stehen einmal auf der Menzinger Straße stadtauswärts, auf der von Kahr-Straße stadtauswärts, in Sauerlach auf der Wolfratshauser Straße, dann in der Siebertstraße stadteinwärts und in der Ismaninger Straße. Liebe Grüße gehen raus an den Kostas, er hat uns einen Blitzer gemeldet und zwar steht dieser Intruderring am Mitterfeld, wenn ihr Richtung Messe fahrt, in der 30er-Zone. Dann haben wir weitere Blitzer noch in der Ortsdurchfahrt Allershausen, wenn ihr Richtung Freising fahrt, in der 60er-Zone, vom Terminal 2 kommend Richtung A92 nach der Unterführung am Flughafen in der 60er-Zone auf der Schäftlandstraße gegenüber der Großmarkthalle, dann auf der Passauer Straße stadtauswärts vor der Schneemannstraße, in der Ortseinfahrt Fürstenfeldbruck in der Cevetteri-Straße beim Baumarkt, in Neuperlach am Schumacherring, dann in Glonn in der Zinneberger Straße und in Wolfratshausen am Obermarkt in der 30er-Zone. Wenn ihr einen Blitzer gesehen habt, einen Blitzer abmelden möchtet, einen Blitzer bestätigen möchtet, dann tut das hier bei uns auf Radio Today und wählt hier für die Studio-Hotline 089 723 2000.

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1: Durch neue Angebote sollen Apotheken breiter aufgestellt werden, erfahrt dazu mehr auf Radio Today.
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0: Die Zeit ist es jetzt 10.58 Uhr. 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Apotheken sollen künftig weitere Leistungen anbieten können, von Impfungen über Vorsorge bis zu mehr Arzneien, auch ohne sonst nötiges Rezept. Das sehen Gesetzespläne von Gesundheitsministerin Nina Wagen vor, die der Bundestag heute beschließen soll. Die neuen Möglichkeiten sollen das Netz der Apotheken auch auf dem Land absichern und die Versorgung generell breiter aufstellen. Die Zahl der Apotheken sinkt seit Jahren und ging bis Ende März weiter auf 16.541 zurück. Den niedrigsten Stand hat seit 1977. Ein Blitzer steht in Glonn, und zwar in der Zinneberger Straße. Wenn ihr einen Blitzer gesehen habt, einen Blitzer bestätigen möchtet, einen Blitzer abmelden möchtet, dann tut das hier bei uns auf Radio Today und wählt dafür die Studio-Hotline 089 723 2000.
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2: Die Zeit ist es jetzt 11.03 Uhr. 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Für euch heute am Mikrofon ist Maria Rajkovic.
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1: Ich bin Helen Martin. Apotheken sollen in Zukunft noch mehr Leistungen anbieten dürfen. So sehen es Gesetzespläne von Gesundheitsministerin Wagen vor, die der Bundestag heute beschließen soll. Thomas Thonfeld berichtet aus Berlin.
2: Schutzimpfungen zum Beispiel gegen Grippe, Viren, Schnelltests, rezeptpflichtige Medikamente notfalls auch mal ohne Rezept und auch Vorbeugung und Früherkennung von Herz-Kreislauf-Erkrankungen. Das und noch mehr soll es künftig alles auch in Apotheken geben. Das Ziel, das Netz der Apotheken sichern, vor allem auf dem Land. Was die Betroffenen gut finden, kritisiert die Kassenärztliche Bundesvereinigung aber als riskant.
1: Wer in seiner Ehe Opfer von häuslicher Gewalt wird, soll sich künftig schneller scheiden lassen können. Wie die Funke-Zeitungen berichten, hat Bundesjustizministerin Hubig einen Gesetzentwurf vorgelegt, der klarstellt, wann eine Scheidung vor Ablauf des Trennungsjahres möglich ist, nämlich bei körperlicher, sexueller oder freiheitsentziehender Gewalt durch den Partner. Der Iran-Krieg und die Angst vor steigenden Preisen beeinflussen weiter die Kauflust in Deutschland. Der aktuelle Konsumklimaindex zeigt, vor allem bei größeren Anschaffungen wie Möbeln oder einem neuen Auto, halten sich die Verbraucherinnen und Verbraucher zurück. Zwar hat sich die Stimmung im Vergleich zum April leicht verbessert, die Mehrheit der Befragten rechnet aber damit, dass sich die wirtschaftliche Lage weiter verschlechtert. Die nächsten Tage wird's in Bayern sonnig und auch heiß. Während das viele bestimmt freut, steigt dadurch aber auch die Waldbrandgefahr. Laut dem Deutschen Wetterdienst droht in weiten Teilen Bayerns die Gefahrenstufe 4 von 5. Die Regierungen der Oberpfalz und Unterfranken haben bereits Überwachungsflüge angeordnet. Die Behörden warnen, kein offenes Feuer und nicht rauchen im Wald. Wer spielt nächste Saison in der zweiten Fußball-Bundesliga und wer drittklassig? Heute Abend treffen Greuther Fürth und Rot-Weiß Essen im Relegationshinspiel aufeinander. Essen will nach 19 Jahren zurück in die Zweitklassigkeit, Fürth kämpft um den Klassenerhalt. Anpfiff in Essen ist um 20.30 Uhr. Das Rückspiel ist dann am Dienstag in Fürth.
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3: Der Radio Today Verkehrsdienst meldet: A8 München Richtung Salzburg. Zwischen Kreuz München Süd und Ottofing gibt es 4 Kilometer Stau. Dann auf dem Mittleren Ring zwischen der Weißenseestraße und der B11 Plinganser Straße gibt es 2 Kilometer Stau. Und zwischen der Iflandstraße und dem Richard-Strauss-Tunnel gibt es 2 Kilometer Stau. Radio Today wünscht euch weiterhin eine gute und sichere Fahrt.
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3: Blitzanhänger stehen einmal auf der Menzinger Straße stadtauswärts, dann auf der von Kahr-Straße stadtauswärts, in Sauerlach auf der Wolfratshauser Straße, dann in der Siebertstraße stadteinwärts und in der Ismaninger Straße. Weitere Blitzer sind gesehen worden auf der Passauer Straße stadtauswärts vor der Schneemannstraße, auf der Schäftlernstraße stadteinwärts gegenüber der Großmarkthalle. Vom Terminal 2 kommend Richtung A92 nach der Unterführung am Flughafen in der 60er-Zone, Ortsdurchfahrt Allershausen Richtung Freising in der 60er-Zone und in Trudering am Mitterfeld, wenn ihr Richtung Messe fahrt, in der 30er-Zone. Wenn ihr den Blitzer gesehen habt, dann zögert nicht lange, teilt es mit uns und wählt hier für die Studio-Hotline 089 723 2000.
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3: Heute scheint die Sonne bei uns in Bayern. Gelegentlich ziehen mal ein paar harmlose Wolken durch. Das Ganze bei Höchstwerten zwischen 21 und 27 Grad. Von morgen bis Dienstag bekommen wir meistens strahlend sonniges Frühsommerwetter bei um die 25 bis 30 Grad. Die Temperatur in München-Thalkirchen beträgt aktuell 22 Grad und die Zeit ist es genau 11.17 Uhr. Und hier geht's gleich weiter mit Rick James und Give It To Me, Baby.
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1: Kindergeld bald automatisch. Ein Gesetzesentwurf liegt heute im Bundestag vor. Gleich mehr dazu im Hitradio.
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Die Zeit, es ist jetzt 11.31 Uhr. 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Familien mit kleinen Kindern sollen das Kindergeld künftig automatisch bekommen. Einen Gesetzesentwurf hatte das Kabinett im März auf den Weg gebracht. Heute befasst sich der Bundestag damit. Mehr Zeit fürs Baby statt für lästige Bürokratie, sagte Bundesfinanzminister Lars Klingbeil der Funke-Zeitung. Das neue Verfahren ohne Antrag soll laut Entwurf ab dem kommenden Jahr in zwei Schritten greifen. In einer ersten Stufe sollen alle Eltern das Kindergeld automatisch bekommen, die bereits ein älteres Kind haben. Später könnten dann auch die Eltern auf den Antrag verzichten, die ihr

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1: Der Radiotour der Verkehrsdienst meldet: A8 München Richtung Stuttgart. Zwischen Sulzemoos und Odelshausen besteht Gefahr durch Gegenstände, sind Metallteile, die auf der Fahrbahn liegen. Dann geht's weiter auf dem Mittleren Ring, und zwar zwischen der Iflandstraße und dem Richard-Strauss-Tunnel gibt's 2 Kilometer Stau. Radiotour der wünscht euch weiterhin eine gute und sichere Fahrt. Pizzanhänger stehen einmal auf der Menzinger Straße stadtauswärts, in der von Karstraße stadtauswärts, in Sauerlach auf der Wolfratshauser Straße, dann in der Siebertstraße stadteinwärts und in der Ismaninger Straße. Weitere Blitzer stehen dann noch in Trudering am Mitterfeld, wenn ihr Richtung Messe fahrt, in der 30er-Zone, Ortsdurchfahrt Allershausen Richtung Freising in der 60er-Zone, vom Terminal 2 kommend Richtung A92 nach der Unterführung am Flughafen in der 60er-Zone, in der Schäftlandstraße stadteinwärts gegenüber der Großmarkthalle, dann in der Passauer Straße stadtauswärts vor der Schneemannstraße. Wenn ihr einen Blitzer gesehen habt, einen Blitzer abmelden möchtet oder einen Blitzer bestätigen möchtet, dann tut das hier bei uns ganz gerne und weht dafür die Studio-Hotline 0897-23-2000.
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1: Bayerns Außenhandel wächst im ersten Quartal. Erfahrt gleich mehr dazu hier im Hit Radio auf Radio Today.
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0: Die Zeit ist es jetzt 11.52 Uhr. 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Trotz einbrechender Autoexporte und schwächelnder Ausfuhren in die USA ist der bayerische Außenhandel im ersten Quartal gewachsen. Die Exporte legten um 1,9% auf 57,5 Milliarden Euro zu, wie das Landesamt für Statistik mitteilt. Die Importe wuchsen mit 4% auf 57,9 Milliarden Euro, allerdings schneller und übertrafen die Exporte damit wieder leicht. Vor einem Jahr hatte Bayern noch einen Handelsüberschuss. Der Export leidet vor allem unter zwei großen Änderungen. Die Ausfuhr von Pkw und Wohnmobilen sackten um 12,6% auf 9,5 Milliarden Euro ab. Zum Teil dürfte sich das mit dem starken Rückgang der Exporte in die USA um 18,9% auf 6 Milliarden Euro überlappen. Dass dennoch auch bei Exporten ein Plus steht, liegt an Anstieg in anderen Bereichen und bei anderen Handelspartnern. Insbesondere die Ausfuhren in andere EU-Länder legten stark zu, um 9,7% auf 32,4 Milliarden Euro. Ein Blitzer steht auf der Passauer Straße, wenn ihr stadtauswärts fahrt, und zwar kurz vor der Schneemannstraße. Wenn ihr Blitzer gesehen habt, dann zögert nicht lange, teilt es mit uns und wählt hier für die Studio-Hotline 089 723 2000.
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4: Die Zeit ist es jetzt 12.01 Uhr. 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Für euch heute am Mikrofon ist Maria Reikowitz.
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1: Ich bin Helen Martin. Mehr Zeit fürs Baby statt für lästige Bürokratie. Das ist das Ziel der geplanten Reform beim Kindergeld. Ab dem kommenden Jahr sollen Eltern in Deutschland das Kindergeld automatisch bekommen, ohne Antrag. Das hat Finanzminister Klingbeil im Bundestag angekündigt. Geplant ist, das neue Verfahren in zwei Schritten einzuführen. Zuerst für Eltern mit älteren Kindern, dann auch für Eltern, die ihr erstes Kind bekommen. Rund 300.000 Anträge pro Jahr sollen so wegfallen. Es geht um die Daten von zehntausenden Patientinnen und Patienten. Ein externer Dienstleister von Kliniken ist Opfer eines Cyberangriffs geworden. Dabei sind die Daten gestohlen worden. Allein an der Uniklinik Köln sind 30.000 Patienten betroffen. Mehr dazu von David Riemer.
2: In Baden-Württemberg wurden Daten von mehr als 72.000 Patientinnen und Patienten der Unikliniken Freiburg, Ulm, Heidelberg und Tübingen erbeutet. Gestohlen wurden zum Beispiel Namen, Geburtsdaten und Adressen, zum Teil auch Rechnungsdaten mit Hinweisen auf Diagnosen und Behandlungen. Die Kliniken betonen, die Patientenversorgung war zu keinem Zeitpunkt betroffen.
1: Gestern Abend hatte der Bundestag ja beschlossen, dass die Ticketsteuer im Flugverkehr gesenkt wird. Ab Juli sinkt die Abgabe, je nach Strecke, um bis zu 11,40 Euro pro Flug. Den Airlines reicht das aber nicht. Eurowings zum Beispiel spricht von einem Tropfen auf dem heißen Stein. Auch Ryanair ist unzufrieden. Die Billigfluggesellschaft hat angekündigt, Flugzeuge ins Ausland zu verlagern, weil Deutschland zu teuer werde. Für viele bedeutet der anstehende Sommer auch endlich wieder Festivalsaison. Mehr als 1.800 Festivals gibt es in Deutschland und trotz diverser Krisen werden es sogar mehr. Laut dem zuständigen Branchenverband gibt es mittlerweile ungefähr 20% mehr Festivals als noch vor Corona. Dass Festivals so boomen, ist nicht selbstverständlich. Die Tickets sind im Schnitt 30% teurer geworden. Der FC Bayern muss beim Fußball-DFB-Pokalfinale morgen auf Manuel Neuer verzichten. Der Bayern-Keeper hat nach wie vor Probleme mit der linken Wade und hat noch nicht wieder voll trainiert. Voraussichtlich wird stattdessen Jonas Urbich zwischen den Pfosten stehen.
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3: Der Radio Today Verkehrsdienst meldet: A8 München Richtung Salzburg zwischen Weyern und Irschenberg gibt's 3 Kilometer Stau und dann auf dem mittleren Ring zwischen der Iflandstraße und dem Richard-Strauss-Tunnel gibt es 2 Kilometer Stau. Radio Today wünscht euch weiterhin eine gute und sichere Fahrt.
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3: Blitzanhänger stehen einmal auf der Menzinger Straße stadtauswärts, dann auf der von Kahr Straße stadtauswärts, in Sauerlach auf der Wolfratshauser Straße, dann in der Siebertstraße stadteinwärts und auf der Ismaninger Straße. Dann gehen liebe Grüße raus an den Lazar. Er hat uns soeben einen Blitzer gemeldet und zwar steht dieser Intruderring in der Friedenspromenade, wenn ihr Richtung Wasserburger Landstraße fahrt. Dort wird scharf geschossen. Dann gibt es noch einen weiteren Blitzer Intruderring am Mitterfeld, wenn ihr Richtung Messefahrt in der 30er-Zone, dann in der Ortsdurchfahrt Allershausen, wenn ihr Richtung Freising fahrt in der 60er-Zone und vom Terminal 2 kommend Richtung A92 nach der Unterführung am Flughafen in der 60er-Zone. Wenn ihr einen Blitzer gesehen habt, einen Blitzer abmelden möchtet oder einen Blitzer bestätigen möchtet, dann tut das doch ganz gerne hier bei uns auf Radio Today und wählt dafür die Studio-Hotline 089 723 2000.
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3: Heute scheint die Sonne bei uns in Bayern. Gelegentlich ziehen mal ein paar harmlose Wolken durch. Das Ganze bei Höchstwerten zwischen 21 und 27 Grad. Von morgen bis Dienstag bekommen wir meistens strahlend sonniges Frühsommerwetter bei um die circa 25 bis 30 Grad. Die Temperatur in München-Thalkirchen beträgt 23 Grad und die Zeit ist es jetzt genau 12.18 Uhr. Und hier geht's gleich weiter mit Jamiroquai und Cosmic Girl.
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1: Während den Pfingstferien werden die Straßen voll, die Straßen und die Schienen voll sein. Gleich mehr dazu hier auf Radio Today.
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Die Zeit ist es jetzt 12.30 Uhr. 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Wer zu Pfingsten verreisen will, braucht vor allem eins: Geduld. Der ADAC rechnet um das lange Wochenende mit vielen Staus, die mit Bahn, mit vollen Zügen. Pfingsten zählt traditionell zu den staureichsten Reisezeiten des Jahres. Gleichzeitig beginnen in Bayern und Baden-Württemberg die Pfingstferien. In Sachsen-Anhalt gibt es eine Woche schulfrei. Dazu werden in weiten Teilen Deutschlands sommerliche Temperaturen erwartet. Der erste Reiseschwung wird bereits heute Nachmittag erwartet. Eine weitere Reisewelle erwarten die Experten am Pfingstmontag und Dienstag. Ein Blitzer steht in Trudering, und zwar in der Friedenspromenade, wenn ihr Richtung Wasserburger Landstraße fahrt. Wenn ihr einen Blitzer gesehen habt, dann zögert nicht lange, teilt es mit uns und wählt hier für die Studio-Hotline 089 723 2000.

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1: Der Radio-Tudor-Verkehrsdienst meldet A99 München Südwest Richtung München Nord. Zwischen dem Dreieck München Südwest und Tunnel Aubing gibt es 2 Kilometer Stau. Dann geht es weiter auf dem Mittleren Ring zwischen dem Innsbrucker Tunnel, Ringtunnel und der Rammersdorfer Straße gibt es 1 Kilometer Stau. Und zwischen der Lerchenauer Straße und der Schleißheimer Straße gibt es ebenfalls 1 Kilometer Stau. Radio Tude wünscht euch weiterhin eine gute und sichere Fahrt. Blitzanhänger stehen einmal auf der Menzinger Straße stadtauswärts, dann in der von Kahr Straße stadtauswärts, in Sauerlach auf der Wolfratshauser Straße, dann in der Siebertstraße stadteinwärts auf der Ismaninger Straße. Weitere Blitzer sind gesehen worden vom Terminal 2 kommend Richtung A92 nach der Unterführung am Flughafen in der 60er-Zone, in der Ortsdurchfahrt Allershausen, wenn ihr Richtung Freising fahrt, in der 60er-Zone, dann in Trudering, einmal am Mitterfeld, wenn ihr Richtung Messe fahrt, in der 30er-Zone. Und dann nochmal in Trudering in der Friedenspromenade, wenn ihr Richtung Wasserburger Landstraße fahrt. Wenn ihr einen Blitzer gesehen habt, einen Blitzer abmelden möchtet oder einen Blitzer bestätigen möchtet, dann tut das hier bei uns auf Radio Today und wählt dafür die Studio-Hotline 089-723-2000.
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1: Man wird während einer Geldübergabe festgenommen. Was genau geschah, erfahrt ihr nur hier auf Radio Today im Hitradio.
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0: Die Zeit ist es jetzt 12.52 Uhr. 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Bei der Geldübergabe haben Ermittler einen mutmaßlichen Anlagebetrüger festgenommen. Er soll insgesamt eine fünfstellige Summe erbeutet haben, sagte ein Polizeisprecher. Eine genaue Summe nannte die Polizei mit Verweis auf Täterwissen nicht. Eine Frau hatte zunächst Bargeld an einen Abholer übergeben, wurde später aber misstrauisch und informierte die Polizei. Als sich die Täter erneut bei der Frau meldeten und weiteres Bargeld forderten, griffen die Beamten in Plietzhausen, das ist im Landkreis Reutlingen, zu. Der festgenommene 32-Jährige soll Teil einer Bande sein, der die Frau bereits im März hohe Renditen bei Investitionen in Kryptowährungen versprochen haben soll. Nach der Festnahme erließ eine Haftrichterin am Donnerstag Haftbefehl gegen den Mann. Er kam in Untersuchungshaft. Liebe Grüße gehen raus an die Gabi. Sie hat uns einen Blitzer gemeldet, und zwar in Trudering auf der Friedenspromenade hier beim Lindengarten. Und liebe Grüße gehen raus an den Helmut. Er hat einen Blitzer abgemeldet, und zwar stand dieser auf der Schäftlandstraße gegenüber der Großmarkthalle. Der ist jetzt dort nicht mehr. Wenn ihr den Blitzer gesehen habt, dann zögert nicht lange, teilt es mit uns und wählt dafür die Studio-Hotline 089 723 2000. Das war die Freitagsausgabe des Hitradios. Für euch heute am Mikrofon Maria Rajkowitsch. Ich verabschiede mich ins Wochenende, und hier geht's gleich weiter mit dem lieben Markus und der Lokalwelle.
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2: Eins nach eins hat's geschlagen. Die heutige Lokalwelle könnte auch der Start in die Ferien heißen. Wir begleiten euch noch die nächsten Stunden raus aus München in Richtung eures Urlaubsorts. Hoffen wir da mal auf wenig Staus heute Nachmittag. Ich bin der Markus.
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2: Schöne Ferien.

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1: Ich bin Helen Martin. Der Bundestag hat eine Apothekenreform beschlossen. Apotheken sollen künftig mehr Leistungen anbieten können, zum Beispiel Impfungen gegen Grippe, Corona und Tetanus, Schnelltests oder auch Blutentnahmen. In bestimmten Fällen sollen sie auch verschreibungspflichtige Medikamente ohne Rezept abgeben dürfen. Ärzteverbände kritisieren die Reform scharf. Abschließend muss noch der Bundesrat zustimmen. Noch bis Ende Juni gilt der Tankrabatt. Und wenn es nach der SPD geht, war es das dann auch mit der Maßnahme. Das hat Fraktionsvize Zorn in der ARD klargemacht. Er hat außerdem gesagt, dass die Regierungskoalition die weiteren Maßnahmen gegen hohe Spritpreise zielgenauer gestalten werde. Zorns Vorschlag ist ein Spritpreisdeckel. Den lehnt CDU-Wirtschaftsministerin Reiche aber ab. Heute trifft sich die Energiepreistaskforce der Bundesregierung, die über weitere Maßnahmen beraten will. Die Luftfahrtbranche ist unzufrieden. Ihr geht die vom Bundestag beschlossene Senkung der Ticketsteuer nicht weit genug. Claudia Wächter mit den Einzelheiten.
2: Ein Tropfen auf den heißen Stein, nennt der Chef von Eurowings die Absenkung der Ticketsteuer und stellt klar, die Flugtickets würden nicht wirklich billiger. Unterm Strich um rund 2,50 Euro pro Ticket rechnet der Branchenverband vor und verlangt, die Steuer müsse für einen gewissen Zeitraum komplett ausgesetzt werden. Und auch der Boss des Billigfliegers Ryanair ist sauer. Er sagt, der deutsche Flugverkehrsmarkt sei kaputt.
1: In Coburg trifft sich jetzt über Pfingsten wieder der Coburger Konvent. Ein Zusammenschluss von Studentenverbindungen, Landsmannschaften und Turnerschaften. Geplant ist unter anderem ein Fackelzug am Montagabend. Da sind dann auch 8 Gegenveranstaltungen angemeldet. Kritiker werfen dem Coburger Konvent Nationalismus und Kriegsverherrlichung vor. Die Polizei ist laut eigenen Angaben gut aufs Wochenende vorbereitet. Wer spielt nächste Saison in der zweiten Fußball-Bundesliga und wer drittklassig? Heute Abend treffen Greuther Fürth und Rot-Weiß Essen im Relegationshinspiel aufeinander. Essen will nach 19 Jahren zurück in die Zweitklassigkeit, Fürth kämpft um den Klassenerhalt. Und Trainer Pep Guardiola ist beim englischen Spitzenclub Manchester City nach 10 Jahren zurückgetreten. Das hat der Club ein Jahr vor Ablauf des Vertrages verkündet.
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3: Der Radio Today Verkehrsdienst meldet noch relativ wenig für diesen Ferienfreitag. Ja, könnte noch voll werden auf den Hauptreiserouten. Schauen wir erstmal, was gerade los ist. Die A8 Richtung Salzburg zwischen Weyern und Irschenberg 3 Kilometer Stau. Dann die A99, die Westumfahrung Richtung Nürnberg zwischen Dreieck München Südwest und Tunnel Aubing 2 Kilometer Stau. Dann der Stadtverkehr München. Zunächst eine Totalsperre. Das betrifft die Wasserburger Landstraße Ecke Truderinger Straße. Da ist die Wasserburger Landstraße stadteinwärts wegen eines Unfalls mit Verletzten derzeit total gesperrt. Und der mittlere Ring zwischen der Lerchenauer Straße und der Schleißheimer Straße, 1 Kilometer Stau. Geht also noch verhältnismäßig gut durch an diesem Freitagmittag. Radio Today wünscht eine gute und sichere Fahrt.
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3: Dann mal zunächst einige Blitzeranhänger in Sauerlach, die Wolfratshauser Straße. Dann in München die Menzinger Straße auswärts. Auch auf der von Kahr Straße wird da auswärts geblitzt. Dann die Siebertstraße einwärts. Und auf der Ismaninger Straße steht auch noch ein Anhänger. Dann wird geblitzt zweimal in Trudering. Da steht einmal ein Messgerät am Mitterfeld Richtung Messe im 30er-Bereich. Und dann noch eins auf der Friedenspromenade beidseitig beim Lindengarten. Habt ihr weitere Blitzer gesehen? Dann gerne anrufen, unsere Studionummer, die 089 723 2000.
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3: Passend zum Ferienbeginn heute präsentiert sich auch das Wetter hier im Sendegebiet. Oft scheint die Sonne, nur ein paar harmlose Wolken sind unterwegs. Dazu haben wir endlich frühsommerliche Temperaturen zwischen 21 und 27 Grad. Das geht aber noch heißer. Ja, übers komplette Pfingstwochenende erwarten wir Temperaturen bis zu 30 Grad bei Sonne pur. Viel Sonne und eben viel gute Laune in den Ferien, hoffe ich mal. In München-Thalkirchen messen wir derzeit 25 Grad und abschließender Blick auf die Uhr. Es ist jetzt 13 Uhr und gleich 18 Minuten.

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1: Ja, Schwimmen ist wichtig, aber wem erzähle ich das? Ihr wisst das, wenn ihr mit euren Kindern jetzt in den Urlaub fahrt. Ja, es weiß aber nicht jeder, denn manche, die nehmen es da zu locker und dann geht's dumm aus. Mehr dazu gleich.
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1: Die Today Lokalwelle um 2:30. Schwimmen ist wichtig, das wissen auch alle Eltern, die jetzt auf den Weg ans Meer oder einen der Badeseen in den Alpen sind. Wenn man da entspannt den Nachmittag verbringen mag, dann sollte so etwas nicht passieren, was da in Schweinfurt vor gut 10 Monaten passiert ist. Da sind nämlich 2 Mädchen im Alter von 6 und 7 Jahren ertrunken. Ja, und jetzt kommen eben da die Eltern ins Spiel, die offensichtlich dem Alter der Kinder angepasst zu wenig auf ihre Aufsichtspflicht geachtet haben. Man wirft ihnen bei der Gerichtsverhandlung beim Amtsgericht Schweinfurt da etwa 15 Minuten Unaufmerksamkeit vor, in denen es dann offensichtlich zum Badeunfall der beiden Töchter gekommen ist. Beide Kinder trugen auch keine Schwimmflügel oder ähnliche Schwimmhilfen, um zu verhindern, dass sie im Wasser untergehen, hieß es in der Anklage. Die Verteidigung hat in ihrem Plädoyer übrigens von einem Absehen von Strafe für die Eltern beantragt. Ja, rein menschlich betrachtet sind die Eltern wohl auch so schon genug bestraft. Ein anderer Badegast war es dann übrigens, der an diesem Augusttag 2025 zunächst die leblose, im Wasser treibende 7-Jährige entdeckt hat. Das Mädchen soll etwa 15 Meter vom Ufer mit dem Kopf nach unten im See getrieben sein und sich schon nicht mehr bewegt haben. Die kleine Schwester war da schon untergegangen. Die beiden Mädchen wurden reanimiert und starben dann in den nächsten beiden Tagen im Krankenhaus. Und wir haben den Blitzeranhänger, der steht in München auf der Siebertstraße einwärts. Weitere Blitzer gesehen, anrufen 723 2000.

0: Ja, mit 1,74 und 70 Kilo ist man eigentlich in der Norm, was das Gewicht angeht und nicht untergewichtig, so wie sich das Jack Osborne dauernd anhören muss im Netz. Er ist es einfach leid, als untergewichtig bezeichnet zu werden. Der Sohn vom Prince of Darkness, den Vater, den haben wir gerade gehört mit Iron Man und seiner Band Black Sabbath. Jetzt schauen wir auf die Straßen. Hier ist der Radio Today Verkehrsdienst mit zunächst zwei Gefahrenmeldungen. Achtung auf der A8 Richtung Salzburg zwischen Holzkirchen und Weihern. Dort liegt ein Fahrradträger auf dem linken Fahrstreifen. Dort derzeit schon 3 Kilometer Stau. Vorsicht auch auf der A9 Nürnberg Richtung München zwischen Allershausen und Kreuzneufahren. Da liegt eine Fußmatte auf der Fahrbahn. Fahrt dort bitte überall vorsichtig. Dann schauen wir auf die A96 Lindau Richtung München zwischen Dreieck München Südwest und Gräfelfing. Dort hat es einen LKW-Unfall gegeben. Der Standstreifen ist dort blockiert. Dann zwei Meldungen vom Autobahnring West. Die A99 einmal in Richtung Lindau. Da staut es zunächst zwischen Neuherberg und Ludwigsfeld auf 2 Kilometern und dann nochmal zwischen Kreuz West und Lochhausen auf 1 Kilometer und die Gegenrichtung dort, jetzt also Richtung Nürnberg zwischen Dreieck Südwest und Tunnel Aubing, 2 Kilometer Stau. Radio Today wünscht eine gute und sichere Fahrt. Dann haben wir Blitzer, einen Anhänger in Sauerlach, die Wolfratshauser Straße und in Trudering wird geblitzt am Mitterfeld Richtung Messe. Weitere Blitzer 723 2000.
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1: Wenn Enten über die Straße watscheln, dann kann es schon mal einen größeren Verkehrsunfall geben und die Enten, die fliegen dann einfach so davon. Die tierische Unfallmeldung gleich hier in der Lokalwelle.
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1: Es ist 13.52 Uhr, ihr hört die Today Lokalwelle. Unser liebes Vieh stresst uns Autofahrer besonders. Oft ist es der Wildwechsel, aber auch langsame Tiere können uns ganz schön ins Schwitzen bringen. Etwa wenn da eine Entenfamilie die Fahrbahn überquert. Lustig anzusehen, aber vielleicht auch nur für den zu erkennenden, der da drauf zufährt. In dem Fall in Harburg in Schwaben hat sich das vielleicht zunächst idyllisch wirkende Bild bald ins Gegenteil verkehrt. Da hat nämlich ein Verkehrsunfall stattgefunden. Das zweite Auto hat's noch geschafft zu bremsen, nicht aber der Fahrzeugführer aus dem dritten Auto. Der berühmte Domino-Effekt trat nun ein. Der dritte in dieser PKW-Kolonne, ein 24-Jähriger, hat das Auto der Vorderfrau auf den ersten Wagen aufgeschoben. Die Polizei schätzt den Gesamtschaden an den drei PKWs auf etwa 25.000 Euro. Naja, und der Beifahrer des Unfallverursachers wurde bei dem Aufprall auch leicht verletzt. Und die beiden Enten, die dachten sich wohl, was machen denn die Menschen da? Ente und Erpel blieben nämlich unverletzt und sollen in den nahegelegenen Fluss Wörnitz geflattert sein. Ob das als Verkehrsunfallflucht gewertet wird, das weiß ich jetzt nicht. Und weil wir von Enten reden, ich habe da das Bild des 2CV mit der Aufschrift Polente gerade im Kopf. Die Mit-40er unter euch kennen vielleicht noch die ZDF-Serie der 80er Hals über Kopf. Die Polizei war vor Ort in Harburg in Schwaben. Und wir haben einen neuen Blitzer auf der A9 Richtung München. An der Ausfahrt Allershausen wird er von der Brücke runter geblitzt. Danke an den Ivo. Weitere Blitzer 723 2000.
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3: Um 14.02 Uhr und das Aufputschmittel für eure vielleicht gleich beginnende Urlaubsfahrt ist Today, dass das mal klar ist und nicht Kokain, wie JJ Cale gleich singt. Hier ist die Lokalwelle, ich bin der Markus.
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1: Ich bin Fabian Schaffer. Apotheken sollen künftig mehr Gesundheitsleistungen anbieten dürfen. Der Bundestag hat ein entsprechendes Gesetz der schwarz-roten Koalition beschlossen. Demnach sollen Apotheken unter anderem mehr Impfungen, Vorsorgechecks und Schnelltests anbieten und in bestimmten Fällen sogar verschreibungspflichtige Medikamente ohne Rezept abgeben dürfen. Das Gesetz muss noch durch den Bundesrat. In der EU müssen Hunde und Katzen künftig mit Mikrochips identifizierbar sein. Die EU-Staaten haben für die neue Regel final grünes Licht gegeben. Damit soll der illegale Tierhandel eingedämmt werden. Für Privathalter gibt es lange Übergangsfristen. Bei Hunden greift die Pflicht nach 10 Jahren, bei Katzen nach 15 Jahren. Händler müssen die Regeln schon nach 4 Jahren umsetzen. Die Eltern der zwei Mädchen, die letzten Sommer in einem See in Schweinfurt ertrunken sind, sind wegen fahrlässiger Tötung verurteilt worden, bekommen aber keine Strafe. Das Amtsgericht Schweinfurt hat geurteilt, die Eltern seien durch den Tod ihrer 6 und 7 Jahre alten Kinder schon so schwer getroffen, dass eine Strafe verfehlt wäre. Die Krise im Wohnungsbau hierzulande spitzt sich zu. Wie das Statistische Bundesamt berichtet, sind letztes Jahr knapp 207.000 Wohnungen fertiggestellt worden. So wenige wie seit 2012 nicht mehr. Im Vergleich zu 2024 ist das ein Rückgang um 18%. Bauverbände sprechen von einem Alarmsignal und fordern unter anderem vereinfachte Bauvorschriften und Steuererleichterungen für Erstkäufer. Der FC Bayern muss beim Fußball-DFB-Pokalfinale morgen auf Manuel Neuer verzichten. Der Bayern-Keeper hat nach wie vor Probleme mit der linken Wade. Frage an meinen Kollegen Thomas Thonfeld. Müssen wir uns jetzt Sorgen machen mit Blick auf die WM?
2: Also nicht mehr als vorher, denn diese aktuelle Problematik war bekannt. Auch Julian Nagelsmann wusste das. Er hat ja auch gestern schon explizit gesagt, dass Neuer natürlich während der WM auch mal ausfallen könne. Und dafür habe man mit Oliver Baumann eine Weltklasse 1B-Lösung. Dass der Weltmeister jetzt im Pokalfinale nicht spielt, ist möglicherweise auch mehr eine Vorsichtsmaßnahme, eben mit Blick auf die WM.
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3: Hier ist der Radio Today Verkehrsdienst mit zunächst einer Gefahrenmeldung. Achtung auf der A8 Richtung Salzburg zwischen Holzkirchen und Weihern. Dort liegt ein Fahrradträger auf dem linken Fahrstreifen. Dort derzeit schon 3 Kilometer Stau. Dann schauen wir auf die A96 Lindau Richtung München zwischen Dreieck München Südwest und Gräfelfing. Dort hat es einen LKW-Unfall gegeben. Der Standstreifen ist dort blockiert. Dann 2 Meldungen vom Autobahnring West, die A99. Einmal in Richtung Lindau, da staut es zunächst zwischen Neuherberg und Ludwigsfeld auf 2 Kilometern und dann nochmal zwischen Kreuz West und Lochhausen auf 1 Kilometer. Und die Gegenrichtung dort, jetzt also Richtung Nürnberg, da haben wir zwischen Dreieck Südwest und Tunnel Aubing 2 Kilometer Stau und dann nochmal Stau zwischen Kreuz West und Dreieck Allach. Der Stadtverkehr München, da ist es relativ ruhig. Am mittleren Ring haben wir eine Meldung von Sendling Süd bis Luise-Kisselbach-Tunnel. Dort 1 Kilometer Stau. Radio Today wünscht eine gute und sichere Fahrt.
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3: Sagen wir zunächst einige Blitzer-Anhänger in Sauerlach, die Wolfratshauser Straße. Dann in München die Menzinger Straße auswärts. Auch auf der von Kahr Straße wird da auswärts geblitzt, dann die Siebertstraße einwärts. Und auf der Ismaninger Straße steht auch noch ein Blitzeranhänger. Dann wird geblitzt 2-mal in Trudering, einmal davon am Mitterfeld Richtung Messe im 30er Bereich. Und der zweite steht auf der Friedenspromenade beidseitig beim Lindengarten. Dann haben wir noch einen Blitzer auf der A9 Richtung München an der Ausfahrt Allershausen. Da wird von der Brücke runter geblitzt. Für weitere Blitzer könnt ihr gerne anrufen. Unsere Studionummer, das ist die 089 723 2000.
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3: Ja, passend zum Ferienbeginn heute präsentiert sich auch das Wetter hier im Sendegebiet. Oft scheint die Sonne, nur ein paar harmlose Wolken sind unterwegs. Dazu haben wir endlich frühsommerliche Temperaturen zwischen 21 und 27 Grad. Das geht aber noch heißer. Ja, übers komplette Pfingstwochenende erwarten uns dann Temperaturen bis zu 30 Grad und Sonne pur. In München-Thalkirchen messen wir derzeit 26 Grad und abschließender Blick auf die Uhr. Es ist jetzt 14 Uhr und 19 Minuten.

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1: Als Reichsbürger sind sie jedem ein Begriff. Leute, die Verhältnisse wie anno dazumal schaffen wollen und auch konkrete Pläne dazu haben. In München kam es jetzt zur Verhandlung. Mehr dazu gleich in der Lokalwelle.
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1: Die Today-Lokalwelle um 3:30. Es gibt ja die sogenannte Selbstverwaltung oder Reichsbürger, ja, die erkennen die Bundesrepublik Deutschland mit ihren Regeln und Amtsträgern entweder gar nicht an oder sie wollen sogar Systeme aus längst vergangenen Zeiten wieder installieren. Und das hat meistens nichts mit den Verehrern unseres Kini, König Ludwig, zu tun, sondern da hört die Idylle recht schnell auf. Das Oberlandesgericht München hat jetzt 3 Anhänger der rechten Kaiserreichsgruppe wegen mitgliedschaftlicher Beteiligung an bzw. Unterstützung einer terroristischen Vereinigung zu Haftstrafen verurteilt. In diesem rechtlichen Umfeld bewegen wir uns da nämlich. Freiheitsstrafen zwischen 1 Jahr und 4 Monaten und 2 Jahren und 3 Monaten lautete das Urteil gegen die 3 Angeklagten, die alle um die 60 Jahre alt sind. Die Gruppe habe bürgerkriegsartige Zustände hervorrufen wollen, um sodann auf der Grundlage der Reichsverfassung von 1871 eine neue gesellschaftliche Ordnung aufzubauen, zitierte ein Gerichtssprecher aus der Urteilsbegründung. Der Richter sprach demnach von einer kruden und bizarren politischen Vorstellung. Einer der Angeklagten soll dafür die Verfassung von 1871 mehr oder weniger überarbeitet haben. Ein anderer aus der Gruppe soll sich dann für ein Ministeramt in diesem neuen angedachten Kaiserreich angeboten haben. Wir haben einen neuen Blitzer, den hat der Olli gemeldet. Dankeschön dafür. In Geretsried am Isardamm wird da beidseitig aus einem grauen Caddy seitlich geblitzt. Tempo 30 dort. Für weitere Blitzer 7, 2, 3, 2000.

für die Aktualität, da muss man ein bisschen warten, denn es ist noch was reingekommen. Das Sorgenkind-Tunnel Aubing, der Reihe nach. Hier ist der Radio Today Verkehrsdienst mit einer Gefahrenmeldung zunächst. Auf der A8 Richtung Salzburg zwischen Kreuz München Süd und Holzkirchen Süd, da verliert ein Fahrzeug nämlich Ladung. Verpackungsmaterial fällt da auf die Autobahn, dort also besonders vorsichtig. Wir bleiben auf der A8 Richtung Salzburg zwischen Weihern und Irschenberg, nämlich nach wie vor drei

Kilometer Stau. Dann die A96 Lindau Richtung München zwischen Dreieck München Südwest und Gräfelfing. Dort ist immer noch der Standstreifen nach einem LKW-Unfall blockiert. Dann haben wir zwei Meldungen vom Autobahnring München West. Die A99 einmal in Richtung Lindau. Da staut zunächst zwischen Neuherberg und Ludwigsfeld auf einem Kilometer. Da ist ein Fahrzeug auf dem mittleren Fahrstreifen liegen geblieben. Und die Gegenrichtung dort, es geht um den Bereich vor dem Allacher Tunnel in Richtung Nürnberg, und zwar beide Zuläufe. Da ist der Tunnel gesperrt. Unser Hörer Gerhard hat gerade angerufen. Warum das so ist, wissen wir nicht. Aber dort baut sich gerade ein Stau auf. Und auch wenn ihr vorher schon unterwegs seid zwischen Dreieck Südwest und Tunnel Aubing, da steht er auch auf 2 Kilometer Länge. Radio Today wünscht eine gute und sichere Fahrt.

0: 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Zeckenbisse sind in zweierlei Hinsicht problematisch. Da gibt's ja einmal FSME und dann die Borreliose. In einem Fall kann man sich dagegen impfen, wieder der Impfstand in Bayern ist gleich.
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1: Es ist 7:07, ihr hört die Today Lokalwelle. In meiner Kindheit, da war man ein Exot, wenn man hierzulande gegen FSME geimpft war. Wir haben aber auch immer in Kärnten Urlaub gemacht und da spielten Zecken, die diese Krankheit übertrugen, schon in den 80ern eine große Rolle. Mittlerweile sollte eine FSME-Impfung tatsächlich zur Standardimpfung gehören. Zumindest wenn man sich die aktuelle bayerische Statistik der Erkrankungen ansieht. Im laufenden Jahr sind bereits mehr als 500 Menschen in Bayern durch Zeckenbisse erkrankt. Laut Gesundheitsministerium wurden bisher 14 Fälle von FSME und mehr als 515 Fälle von Borreliose gemeldet. Nur minimal weniger als im Vergleichszeitraum des Vorjahres. Dreimal pieksen lassen für Neugeimpfte und dann gibt's alle paar Jahre eine einzige Spritze mit der Auffrischung. Nur etwa ein Viertel der Bayern sind derzeit gegen diese Frühsommer-Meningoenzephalitis geimpft. Das hilft eben gegen die eine Gefahr, gegen die andere Gefahr der Zeckenbisse, nämlich die Borreliose, gibt es immer noch keine Impfung, aber gute Heilungschancen, wenn man diesen dann meist an der Bissstelle auftretenden roten Ring auf der Haut rechtzeitig erkennt. Ansonsten, wenn ihr im Wald oder auf Wiesen unterwegs seid, der abendliche optische Körpercheck kann da schon einiges retten und schaut da auch auf eure Kinder und die gelegentlich genauer an. Ja, es wird geblitzt in Geretsried am Isardamm. Beidseitig Tempo 30 ist da und es ist ganz gemein, da wird seitlich aus einem grauen Caddy geblitzt. Für weitere Blitzer 7:23:2000.
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2: Die letzte Stunde der Lokalwelle heute mit mir. Ich bin der Markus und wir haben jetzt einen Klassiker im Programm von Bryan Adams, die One Night Love Affair. Schönen Nachmittag da draußen in der Sonne.
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1: Ich bin Fabian Schaffer. Apotheken sollen künftig mehr Gesundheitsleistungen anbieten dürfen. Der Bundestag hat ein entsprechendes Gesetz der schwarz-roten Koalition beschlossen. Demnach sollen Apotheken unter anderem mehr Impfungen, Vorsorgechecks und Schnelltests anbieten und in bestimmten Fällen sogar verschreibungspflichtige Medikamente ohne Rezept abgeben dürfen. Das Gesetz muss noch durch den Bundesrat. In der EU müssen Hunde und Katzen künftig mit Mikrochips identifizierbar sein. Die EU-Staaten haben für die neue Regel final grünes Licht gegeben. Damit soll der illegale Tierhandel eingedämmt werden. Für Privathalter gibt es lange Übergangsfristen. Bei Hunden greift die Pflicht nach 10 Jahren, bei Katzen nach 15 Jahren. Händler müssen die Regeln schon nach 4 Jahren umsetzen. Die Eltern der 2 Mädchen, die letzten Sommer in einem See in Schweinfurt ertrunken sind, sind wegen fahrlässiger Tötung verurteilt worden, bekommen aber keine Strafe. Das Amtsgericht Schweinfurt hat geurteilt, die Eltern seien durch den Tod ihrer 6 und 7 Jahre alten Kinder schon so schwer getroffen, dass eine Strafe verfehlt wäre. Die Krise im Wohnungsbau hierzulande spitzt sich zu. Wie das Statistische Bundesamt berichtet, sind letztes Jahr knapp 207.000 Wohnungen fertiggestellt worden. So wenige wie seit 2012 nicht mehr. Im Vergleich zu 2024 ist das ein Rückgang um 18%. Bauverbände sprechen von einem Alarmsignal und fordern unter anderem vereinfachte Bauvorschriften und Steuererleichterungen für Erstkäufer. Der FC Bayern muss beim Fußball-DFB-Pokalfinale morgen auf Manuel Neuer verzichten. Der Bayern-Keeper hat nach wie vor Probleme mit der linken Wade. Frage an meinen Kollegen Thomas Thonfeld. Müssen wir uns jetzt Sorgen machen mit Blick auf die WM?
2: Also nicht mehr als vorher, denn diese aktuelle Problematik war bekannt. Auch Julian Nagelsmann wusste das. Er hat ja auch gestern schon explizit gesagt, dass Neuer natürlich während der WM auch mal ausfallen könne. Und dafür habe man mit Oliver Baumann eine Weltklasse 1B-Lösung. Dass der Weltmeister jetzt im Pokalfinale nicht spielt, ist möglicherweise auch mehr eine Vorsichtsmaßnahme, eben mit Blick auf die WM.
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3: Der Radio Today Verkehrsdienst meldet die A8 Richtung Salzburg zwischen Weyern und Irschenberg. Da dauert es immer noch etwas, noch 2 Kilometer Stau. Die A9 Nürnberg Richtung München, am Kreuz München Nord derzeit ebenfalls 2 Kilometer Stau. Dann die A96 Lindau Richtung München, am Autobahnende bei Sendling 1 Kilometer Stau. Dann haben wir 2 Meldungen vom Autobahnring West, die A99. Einmal in Richtung Lindau, da staut es zunächst zwischen Neuherberg und Ludwigsfeld auf 3 Kilometer. Da ist ein Fahrzeug auf dem mittleren Fahrstreifen liegen geblieben. Und dann im weiteren Verlauf zwischen Kreuz West und Lochhausen nochmal 1 Kilometer. Dann die Gegenrichtung dort. Zunächst direkt die A99 Richtung Nürnberg zwischen Dreieck Südwest und Tunnel Aubing. 2 Kilometer Stau. Und dann die Zuläufe zum Allacher Tunnel Richtung Nürnberg. Eben auf der A99 und auch auf der Eschenrieder Spange von der A8 rüber. Da steht er jeweils auf 1 Kilometer Länge. Vor einer halben Stunde hat unser Hörer Gerhard da die Tunnelsperre am Tunnel Allach Richtung Nürnberg gemeldet. Ob das immer noch so ist, weiß ich nicht. Ihr könnt mir da gern Bescheid geben, dann erfahren es auch alle anderen. Dann die B471 Fürstenfeldbruck Richtung Oberschleißheim zwischen Karlsfeld und Dachau, 2 Kilometer Stau. Und abschließend der Stadtverkehr München, der mittlere Ring mit Staus von jeweils 1 Kilometer zwischen Schwabing und der Dietlindenstraße, dann zwischen der Auffahrt Zaporobogen und der Schleißheimer Straße und auch zwischen Heckenstallertunnel und dem Luise-Kieselbach-Tunnel. Der ganz normale Freitagsverkehr, würde ich sagen, den Urlauberreiseverkehr, den merkt man da noch nicht so richtig. Radio Today wünscht eine gute und sichere Fahrt.
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3: Da haben wir zunächst die Blitzer-Anhänger in Sauerlach, die Wolfratshauser Straße, dann in München die Menzinger Straße auswärts, auch auf der von Kahr Straße wird da auswärts geblitzt, dann die Siebertstraße einwärts und auf der Ismaninger Straße steht auch noch einer. Dann wird geblitzt in Trudering auf der Friedenspromenade beidseitig beim Lindengarten, auf der A9 Richtung München an der Ausfahrt Allershausen von der Brücke runter und in Geretsried am Isardamm beidseitig. Tempo 30 dort, da wird ganz gemein seitlich aus einem grauen Caddy rausgeblitzt, sagt der Olli. Für weitere Blitzer könnt ihr gern anrufen. Unsere Nummer, die 089 723 2000.
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3: Ja, passend zum Ferienbeginn heute präsentiert sich auch das Wetter hier im Sendegebiet. Oft scheint die Sonne, nur ein paar harmlose Wolken sind unterwegs. Dazu haben wir endlich frühsommerliche Temperaturen zwischen 21 und 27 Grad. Das geht aber noch heißer. Ja, übers komplette Pfingstwochenende, da erwarten wir dann Temperaturen bis zu 30 Grad bei Sonne pur. In München-Thalkirchen sind es immerhin schon 26 Grad und abschließender Blick auf die Uhr. Es ist jetzt 15 Uhr und 20 Minuten.
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1: Der Schauspieler Alexander Held war vielseitig unterwegs. Ich erzähle euch gleich einiges über den am Dienstag im Alter von nur 67 Jahren verstorbenen Münchner hier in der Lokalwelle.
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1: Die Today Lokalwelle um 3:30. Unser Münchner Schauspieler Alexander Held ist ja am vergangenen Dienstag gestorben. Wir kennen ihn unter anderem aus den ZDF-Krimis mit Titeln wie Münchenmord oder Stralsund. Er wurde nur 67 Jahre alt. Und was viele nicht wissen, hätte er sich nicht für die Schauspielerei entschieden, hätte er vielleicht öfter im Grünwalder Stadion im Tor gestanden. Ja, als Jugendlicher durfte er sich durchaus als Nachwuchstalent des TSV 1860 München bezeichnen. Er war als Torwart viele Jugendmeister mit den Löwen im Tor und dann kam aber eine Verletzung ins Spiel, die diesen Traum dann beendet hat. Auch das ZDF hat sich mit Programmdirektor Frank Zervos geäußert und zeigt sich traurig. Er sagt, wenn ich an Alexander Held denke, dann denke ich an einen hintergründigen, melancholischen Blick, der seinem Spiel eine philosophische Note gab und an seinen feinen Humor, mit dem er seine Rollen ausstattete. Und Alexander Held hatte noch weitere Talente. Er war auch in den späten 60ern bei den Regensburg Domspatzen. Das Singen durfte er auch in seinen Filmen einbringen. Zuletzt lebte Held in Erl in Tirol. Vielleicht hört er ja jetzt zu im Himmel bei den besten Classics aller Zeiten. Es wird geblitzt auf der A9 Richtung München an der Ausfahrt Allershausen von der Brücke runter. Und wenn ihr weitere Blitzer gesehen habt, gerne anrufen. Unsere Studionummer, das ist die 089 723 2000.

0: Die Today Lokalwelle um 15.41 Uhr. Wir schauen auf die Straßen. Der Radio Today Verkehrsdienst meldet die A96 Lindau Richtung München am Autobahnende bei Sendling 2 Kilometer Stau. Dann 2 Meldungen vom Autobahnring West, die A99 einmal in Richtung Lindau. Da staut zunächst zwischen Neuherberg und Tunnel Allach mittlerweile auf 7 Kilometer Länge und dann im weiteren Verlauf zwischen Kreuz West und Lochhausen nochmal auf 1 Kilometer. Dann die Gegenrichtung dort. Von der Eschenrieder Spange, also von der A8 kommend, bis nach Ludwigsfeld 4 Kilometer Stau. Dann weiter auf die A99 die Ostumfahrung Richtung Salzburg zwischen Kirchheim und Rasthof Vaterstetten 2 Kilometer Stau. Die B471 Fürstenfeldbruck Richtung Oberschleißheim zwischen Karlsfeld und Dachau 2 Kilometer Stau. Dann schauen wir noch auf den Stadtverkehr München, der mittlere Ring mit Staus von jeweils 1 Kilometer. Zwischen Schwabing und Dietlindenstraße, zwischen Auffahrt Saporobogen und der Schleißheimer Straße und dann nochmal zwischen Heckenstaller Tunnel und Luise-Kisselbach-Tunnel und auf der B304 auswärts Richtung Dachau, da staut's dann auch nochmal vor der Schroppenwiesenstraße. Radio Today wünscht eine gute und sichere Fahrt. Dann haben wir Blitzeranhänger in Sauerlach, die Wolfratshauser Straße. In München die Menzinger Straße auswärts, dann wird geblitzt in Geretsried am Isardamm beidseitig Tempo 30 dort. Und für weitere Blitzer 089 723 2000.
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1: Es geht um viel Gips und ums Grundwasser im Raum Würzburg. Da soll ein Bergwerk gebaut werden und da gibt's unterschiedliche Meinungen dazu. Mehr gleich in der Lokalwelle.
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1: Es ist 3:07, ihr hört die Tutech-Lokalwelle. Es gibt ein bekanntes Unternehmen, das Gips verarbeitet. Knauf kennt wohl jeder Heim- und Handwerker. Und da sollte jetzt ein Gipsbergwerk in Unterfranken gebaut werden. Da geht aber der Bund Naturschutz dagegen vor. Es habe nämlich keine Umweltverträglichkeitsprüfung gegeben, wird da bemängelt. Es braucht zum Gipsabbau nämlich Sprengungen und Bohrungen. Und da kommt möglicherweise die Trinkwasserversorgung der Stadt Würzburg in die Quere. Ja, der Bund Naturschutz befürchtet da Grundwassereinbrüche in das Grubengebäude des Bergwerks. Nun muss das zuständige Bergamt Nordbayern entscheiden, ob das Unternehmen Knauf dieses Areal fürs Bergwerk offensichtlich in diesem Grundwasserschutzgebiet erwerben darf. Im Positivfall möchte man etwa 2027 mit dem Abbau beginnen. Das Bergwerk soll sich über rund 7,1 Quadratkilometer erstrecken. Knauf rechnet mit einem Gipsvorkommen von rund 100 Millionen Tonnen. Etwa 48 Millionen Tonnen seien abbaufähig. Gestritten wird da schon seit längerem. Bereits im Dezember 2017 hatte die Firma einen Antrag zur Errichtung des Bergwerks gestellt. Seither gab es umfangreiche Untersuchungen, etwa zum Thema Grundwassersicherheit, Naturschutz, Staub und Verkehr. Apropos Verkehr, es wird geblitzt in Geretsried am Isardamm. Beidseitig Tempo 30 dort. Achtung, ganz gemein wird da geblitzt, seitlich aus einem grauen Caddy raus. Für weitere Blitzer gern die 723 2000 anrufen. Ja, das waren 3 Stunden Lokalwelle am Ferienbeginn und ich sag's euch, der Stau vor allem Richtung Süden, der hält sich noch in Grenzen. Vielleicht freut sich ja der ein oder andere Unentschlossene auf die heißen Tage hier bei uns daheim in München. Bei mir ist es ein Mischmasch in den Pfingstferien, deswegen hören wir uns erst wieder am 7. Juni zum Kaffeeklatsch im Sonntagshitradio um 13 Uhr. Der Pfau schürt schon mal ein für die nächsten heißen Tage, jetzt in der Quick Times. Ich bin der Markus und denkt dran, immer schön relaxed bleiben.
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2: Ja, und es ist ein wunderschöner sommerlicher Tag und es wird noch besser. 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Jetzt werdet ihr hören die beste Musik der Stadt ohne endlos Gelaber in der Quick Times mit dem V und der Open Line auf.
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1: Ich bin Fabian Schaffer. Hunde und Katzen in der EU müssen künftig durch Mikrochips identifizierbar sein. Die EU-Staaten haben dieser neuen Regel endgültig zugestimmt. Bis die Chips Pflicht sind, gelten aber Übergangsfristen. Dieter Ebeling berichtet aus Brüssel.
2: Begründet wird die Registrierungspflicht mit dem Kampf gegen illegalen Tierhandel. In Deutschland gibt es 72 Millionen Hunde und 83 Millionen Katzen. Für Hunde sieht die EU-Regelung eine Übergangsfrist von 10 Jahren vor, für Katzen sind es 15 Jahre. Bauernhofkatzen sind übrigens von der Chippflicht ausgenommen.
1: In Apotheken sollen Patientinnen und Patienten künftig mehr Leistungen wie Impfungen, Vorsorge und Tests bekommen können. Das sieht ein Gesetz der schwarz-roten Koalition vor, das der Bundestag beschlossen hat. Konkret sollen Apotheken neben Impfungen auch neue Leistungen zur Vorbeugung und Früherkennung anbieten können, etwa für Herz-Kreislauf-Erkrankungen, Diabetes und rund ums Rauchen. Bundesumweltminister Schneider sieht einen großen Andrang auf die neue E-Auto-Prämie. Wenige Tage nach dem Start seien bereits 23.000 Anträge eingegangen, sagte er. Nachgefragt würden vor allem rein batteriebetriebene Fahrzeuge. Es meldeten sich viele Haushalte mit kleinen und mittleren Einkommen. Die soziale Staffelung funktioniere, so Schneider. Die Fördermittel sollen für bis zu 800.000 Fahrzeuge ausreichen. Bayerische Krankenhausverbände warnen vor massiven Folgen der geplanten Sparmaßnahmen in der gesetzlichen Krankenversicherung. Sie erwarten Klinikschließungen und Tarifkonflikte mit den Gewerkschaften. Die Sparmaßnahmen könnten eine Lücke von 1,4 Milliarden Euro in die Haushalte bayerischer Kliniken reißen. Gesundheitsministerin Gerlach will im Bundesrat auf Änderungen dringen. Star-Trainer Pep Guardiola verlässt Manchester City nach dieser Saison vorzeitig. Der 55-Jährige verkündete vor dem letzten Ligaspiel gegen Aston Villa seinen Rücktritt in diesem Sommer. Guardiolas Vertrag wäre noch ein weiteres Jahr gelaufen. Es gäbe keinen Grund, aber es sei Zeit für ihn, so Guardiola. Nichts sei für immer.
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3: Ein kurzer Blick auf Bayern Straßen. Hier ist der Radio Today Verkehrsdienst und der meldet auf der A96 Lindau Richtung München. Zwischen Blumenau und Sendling haben wir Stau. Auf der A99 zwischen Neuherberg und Ludwigsfeld, zwischen Kreuz München West und Lochhausen, zwischen Kreuz München West und Dreieck Allach, zwischen Aschheim und Kreuz München Ost, zwischen Dreieck Eschenried und Dreieck Allach. Dann haben wir Stau auf der B471 Fürstenfeldbruck Richtung Oberschleißheim zwischen Karlsfeld und Dachau und auf dem Mittleren Ring. Da ist auch schon was los. Da seid ihr nicht allein. Ich wünsche euch eine gute Fahrt.
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3: Geblitzt wird in Geretsried am Isardamm, beidseitig in der 30er-Zone. Dann auf der A9 Richtung München, Höhe der Brücke bei der Ausfahrt Allershausen. Es folgen ein paar Blitzeranhänger auf der Menzinger Straße Richtung Allach, auf der von Karlstraße statt auswärts in Sauerlach, auf der Wolfratshausener Straße, dann auf der Siebertsstraße statt einwärts und auf der Ismaninger Straße. Für weitere Blitzer wählt gern die 723-2000.
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3: Wie wird das Wetter die nächsten Tage? Ganz einfach. Sommer, Sonne, Sonnenschein, glücklich sein. Temperaturen gehen sogar hoch in den nächsten Tagen bis auf über 30 Grad. Die Temperatur hier gemessen 25 Grad. Die Zeit, es ist jetzt 16.18 Uhr. Und für alle, die jetzt gerade Lust zum Tanzen haben, geht's jetzt weiter mit Gloria Estefan.

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1: Gegen 16.30 Uhr könnt ihr was verkaufen hier. Vielleicht sucht ihr einen neuen Grill, vielleicht eine neue Bierbank, eine Garnitur oder etwas völlig anderes. Wählt gleich die 089-723-2000 für die Open Line, unser Radioflohmarkt.
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0: 16.31 Uhr die Zeit. Jetzt könnt ihr anrufen hier im Studio 089 723 2000. Die Nummer, um etwas zu verkaufen. Vielleicht das Auto, vielleicht Ersatzteile, andere Fahrzeuge, andere Gegenstände, Möbel, Antiquitäten. Musikinstrumente, Sportgeräte für die Sommerfigur.
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0: 23.2000. Vielleicht etwas ganz Exklusives. Vielleicht sammelt ihr Star Wars Figuren und sucht den Millennium Falcon in Originalgröße. Radio Today, hallo, ja, wen darf ich begrüßen?
2: Hi, den Simon von gerade eben. Ich würde was verkaufen wollen.
0: Ja, schieß los, Simon.
2: Also, eine 1972er DS IDE Citroën. 65.000 Kilometer, Garagenauto, 25.000 Euro bar.
0: Okay, in München anzuschauen oder
2: wohnst du in München? Süden von München bei Pullach anzuschauen.
0: Alles klar. Okay, Simon, dann deine Nummer bitte.
2: Okay, 0176 8741 6089.
0: Nochmal?
2: 0176 8741 6089.
0: Alles klar, ich drück dir die Daumen, gell? Dir noch einen schönen Abend.
2: Ich höre mich, alles läuft super.
0: Danke, euch servus.
2: Ciao.
0: Für dich. 089-723-2000, die Nummer. Die ganz normale Studionummer auch für Blitzer. Zwei, drei Aufrufe mache ich, dann geht's weiter mit den Classics gegen 19.30 Uhr. Die letzte Möglichkeit für heute. Radio Today, hallo, wen darf ich begrüßen?
3: Hallo, grüß Gott.
0: Hallo, grüß Schamal. Gott. Hallo, Schamal. Grüß dich.
3: Hallo. Ich bin der große Herr Tenka und Obermeier und Radio Today, alle zusammen.
0: Dankeschön. An dich auch.
3: Ja, alle zusammen, ich habe gesagt.
0: Ja, und auch für dich.
3: Ja, danke.
0: Grüße, gell? Schönen Tag dir noch. Ja. Servus. 089-723-2000. Einen Aufruf mache ich noch. Wir haben ja noch, hätten ja noch theoretisch ein bisschen Zeit. Was könnte man denn alles anbieten jetzt? Was draußen so schön ist. Fahrräder vielleicht. Oder Swimmingpools. Aber die zum Aufstellen, das andere wäre schwierig. Vielleicht sucht ihr ein Sommerhaus oder habt eins anzubieten, Ferienhaus vielleicht. Wohnwagen, alles was mit Urlaub zu tun hat. Dann wählt jetzt die 089-723-2000. Wenn nicht, dann habt ihr nochmal die Möglichkeit gegen 19.30 Uhr. Und zwischendrin gibt es natürlich das Gute-Laune-Programm. Die besten Classics aller Zeiten für die besten Hörer aller Zeiten.
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1: 16.39 Uhr, die Zeit, ein kurzer Blick auf Bayernstraßen. Hier ist der Radio Today Verkehrsdienst und der meldet. Auf der A94 München Richtung Passau zwischen Kreuz München Ost und Markt Schwaben. Da haben wir Stau, sowie auf der A99 zwischen Neuherberg und Ludwigsfeld, zwischen Kreuz München West und Lochhausen, zwischen Dreieckfeld, Moching und Ludwigsfeld, zwischen Kirchheim und Kreuz München Ost, zwischen Kreuz München West und Dreieck Allach. Auf dem Mittleren Ring, da geht's auch schon kuschelig zu. Ich wünsche euch eine gute Fahrt. Gewitz für den Geretsried am Isardamm und zwar beidseitig. Dann haben wir ein paar Anhänger auf der Menzinger Straße statt auswärts, auf der von Kahr Straße statt auswärts, in Sauerlach auf der Wolfratshausener Straße, auf der Siebertstraße statt einwärts, auf der Ismaninger Straße. Für weitere Blitzer wählt die 723 2000.
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0: Zeiten. In meiner nächsten Meldung geht es um die zweite Kontaktperson von dem Kreuzfahrtschiff Hondius, die im Schwabinger Klinikum behandelt wurde. Mehr dazu gleich.
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1: Das war Barbara Mason mit Another Man. Manche haben einfach einen Verschleiß. 16.52 Uhr, die Zeit. Ihr hört die Quicktimes auf Radio Today. Auch die zweite der beiden Hantavirus-Kontaktpersonen vom Kreuzfahrtschiff Hondius in Bayern darf ihre Quarantäne nun daheim statt im Krankenhaus verbringen. Die Verlagerung erfolgte am Freitag aufgrund der fachlichen Einschätzung der Experten der München-Klinik in Abstimmung mit Bayerns Taskforce Infektiologie, teilte das Bayerische Landesamt für Lebensmittelsicherheit und Gesundheit und das Krankenhaus auf Anfrage mit. Nach Angaben des niederländischen Außenministeriums soll es sich um eine 65-jährige Frau handeln, die in engen Kontakt mit der deutschen Frau stand, die an Bord des Schiffes gestorben war. Die bayerischen Behörden machten unter Verweis auf den Persönlichkeitsschutz keine näheren Angaben zu der Person. Die Kontaktperson zeige weiterhin keine Symptome einer Hantavirus-Infektion und werde nun vom zuständigen Gesundheitsamt betreut. Für die häusliche Quarantäne hätten die Behörden ein engmaschiges Betreuungsnetz sichergestellt. Die Kontaktperson befand sich seit dem 13. Mai 2026 in der München-Klinik Schwabing. Eine zweite Kontaktperson war bereits am 15. Mai in die häusliche Quarantäne gebracht worden. Kommt einem irgendwie bekannt vor? Also für alle Geimpften, Beschimpften und die, die geboostert zu schnell unterwegs sind, noch ein Blitzer. Gerrit Zried am Isardamm beidseitig für weitere die 723-2000.
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1: So, ihr Lieben, 17.01 Uhr die Zeit. Ich hoffe, ihr habt es jetzt gerade schön bei Sonnenschein und einem Getränk eurer Wahl. Weiter geht's mit der Quicktimes, dem V und der richtigen Musikauswahl für euch. Alles für euch.
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1: Ich bin Fabian Schaffer. Die Koalitionstaskforce sieht die Versorgungslage in Deutschland trotz des Iran-Kriegs als stabil an. Der Sommerurlaub sei sicher, hieß es. Der Co-Vorsitzende Zorn sagte, es gebe zwar eine Preisfrage beim Kerosin, aber keine Mengenfrage. Beim Tankrabatt gibt es noch keine Entscheidung. Er soll eigentlich Ende Juni auslaufen. Ob er verlängert wird, hängt laut Taskforce von der Lage ab. Die meisten gehen in die Apotheke, um Arzneimittel zu holen. Die Palette der möglichen Leistungen soll jetzt aber noch erweitert werden. Der Bundestag hat ein neues Gesetz beschlossen. Das muss noch durch den Bundesrat. Tine Klimach, was genau können Kunden denn künftig auch in der Apotheke bekommen?
2: Apotheken sind ja für viele erste Anlaufstelle, wenn es irgendwo drückt und zieht. Also sollen sie auch mehr Leistungen anbieten dürfen. Dabei geht es vor allem um Vorsorge. Neben Grippe und Corona sollen sämtliche Schutzimpfungen angeboten werden können, zum Beispiel auch gegen Tetanus oder gegen Zecken. Und man spart sich dabei den Gang ins volle Wartezimmer beim Hausarzt.
1: Bundesaußenminister Wadefuhl zeigt sich optimistisch, beim NATO-Gipfel im Juli in der Türkei ein Zeichen der Geschlossenheit zu setzen. Nach einem Treffen der NATO-Außenminister in Schweden sagte er, US-Außenminister Rubio habe das Gemeinsame der NATO betont. Wadefuhls Vorschlag, die Ukraine zusätzlich mit 90 Milliarden Euro zu unterstützen, habe viel Zustimmung erhalten. Bundespräsident Steinmeier hat heute gemeinsam mit Freiwilligen des Deutschen Alpenvereins beim Wegebau in den Chiemgauer Alpen angepackt. Anlass ist der Ehrentag zum Geburtstag des Grundgesetzes morgen. Steinmeier hat dabei auch seinen Vorschlag für eine soziale Pflichtzeit bekräftigt. Jeder in Deutschland sollte einmal im Leben ein paar Monate der Gemeinschaft zur Verfügung stehen. In Coburg trifft sich jetzt über Pfingsten wieder der Coburger Konvent, ein Zusammenschluss von Studentenverbindungen, Landsmannschaften und Turnerschaften. Geplant ist unter anderem ein Fackelzug am Montagabend. Da sind dann auch 8 Gegenveranstaltungen angemeldet. Kritiker werfen dem Coburger Konvent Nationalismus und Kriegsverherrlichung vor. Die Polizei ist laut eigenen Angaben gut auf das Wochenende vorbereitet.
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3: Der Radio Today Verkehrsdienst meldet auf der A99 zwischen Dreieckfeldmoching und Ludwigsfeld, zwischen Kreuz München West und Lochhausen Stau, sowie in der Gegenrichtung zwischen Kreuz München West und Dreieck Allach. Es staut sich auf der B471 Fürstenfeldbruck Richtung Oberschleißheim zwischen Karlsfeld und Dachau und auf dem mittleren Ring bei der Landshuter Allee hat's gekracht und zwischen Heckenstoller Tunnel und Luise-Kieselbach Tunnel. Dort haben wir derzeit Stau. Today wünscht euch eine gute Fahrt.
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3: Der Blitz wird zunächst aus ein paar Anhängern auf der Menzinger Straße stadtauswärts, auf der von Kahr Straße stadtauswärts, in Sauerlach auf der Wolfratshausener Straße, auf der Siebertstraße stadteinwärts und auf der Ismaninger Straße. Dann wird geblitzt, wenn ihr zu schnell seid, in Geretsried am Isardamm beizeitig. Für weitere Blitzer wählt gern die 723-2000.
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3: Wochenend und Sonnenschein, damit Today ganz allein. Morgen scheint die Sonne bei bis zu 29 Grad und die Tage drauf, da kann es sogar noch wärmer werden. Die Temperatur hier gemessen bei uns derzeit hier im sonnigen München-Thalkirchen 25 Grad. Die Zeit, es ist jetzt 17.16 Uhr.
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1: Ein missglücktes Wendemanöver hat zu einem folgenschweren Brand in einem Waldgebiet geführt. Wo genau, das erfahrt ihr gleich.
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17.27 Uhr, die Zeit, das war The Weeknd mit Take My Breath. Noch ist die Luft gut da draußen. Ein missglücktes Wendemanöver hat zu einem folgenschweren Brand in einem Waldgebiet im schwäbischen Landkreis Dillingen an der Donau geführt. Ein 85-Jähriger war auf der Staatsstraße 2212 zwischen Lutzingen und Unterliedsheim unterwegs. Dort wollte er einer Baustelle ausweichen, indem er einen Waldweg einschlug. Dabei fuhr das Auto nach Angaben der Polizei im Schlamm fest. Beim Versuch, den Wagen durch das Schleifenlassen der Kupplung zu befreien, fing das Fahrzeug Feuer. Das Auto brannte vollständig aus. Die Feuerwehr rückte mit rund 70 Einsatzkräften an, um den Brand zu löschen. Ein übergreifender Flammen auf die Umgebung konnte den Angaben zufolge verhindert werden. Verletzt wurde Gott sei Dank niemand und wie die Polizeiinspektion Dillingen mitteilte, wird gegen den Autofahrer nun wegen des Verdachts auf fahrlässiges Herbeiführen einer Brandgefahr ermittelt. Sei es gibt. Und hier noch ein Blitzeranhänger, damit es nicht so langweilig ist. Und zwar an der Menzinger Straße. Der macht schöne Fotos von euch. Sehr unvorteilhaft, aber unteuer. Statt auswärts, wenn ihr zu schnell seid für weitere Sichtungen, wählt gern die 723. 2000, weiter geht's jetzt mit der Tanzmusik mit David Bowie.

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1: I feel be free, sagte der Vogel und flog aus dem Käfig. 17.42 Uhr die Zeit. Ihr hört Radio Today. Hier der Blick auf Bayernstraßen. Auf Bayern sonnige Straßen, der Radio Today Verkehrsdienst meldet auf der A99 München Nord Richtung München Südwest. Zwischen Kreuz München West und Lochhausen haben wir Stau. In der Gegenrichtung zwischen Kreuz München West und Dreieck Allach ebenfalls Stau. Dann haben wir Stau auf dem mittleren Ring und zwar zwischen Heckenstaller Tunnel und Luise-Kieselbach Tunnel und bei der Landshuter Allee, da hat's gekracht. Today wünscht euch eine gut gelaunte, entspannte, musikalische und sichere Fahrt. Geblitzt wird auf der Menzinger Straße, dann wird geblitzt auf der von Kahr Straße, in Saulach auf der Wolfratshausener Straße, auf der Siebertstraße und auf der Ismaninger Straße und auf der Menzinger Straße beidseitig, der Olli hat gerade angerufen und diesen Blitzer praktisch perfekt gemacht. Und wenn ihr auch einen perfekten Blitzer entdeckt habt, dann ruft hier gerne an, um den zu melden unter der 723-2000. Weiter geht's jetzt mit Joe Cocker, dem alten Spaniel.
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1: Hunde und Katzen in der EU müssen künftig durch Mikrochips identifizierbar sein. Und mehr dazu gleich.
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0: 17.55 Uhr, die Zeit. Ihr hört die Quicktimes auf Radio Today am Freitag, den 22. Mai. Hunde und Katzen in der EU müssen künftig durch Mikrochips identifizierbar sein. Die EU-Staaten gaben in Brüssel finales grünes Licht für die neuen Regeln, mit denen etwa der illegale Handel mit den Tieren eingedämmt und ihr Schutz verbessert werden soll. Durch das Chippen werden die Tiere in nationalen Datenbanken registriert. Dadurch wird es einfacher, den Halter zu finden. Für Händler und Züchter wird außerdem festgeschrieben, dass sie die Tiere unter guten Bedingungen halten müssen. Die Menschen in der EU besitzen aktuell mehr als 72 Millionen Hunde und 83 Millionen Katzen. Aber für Menschen gilt weiterhin lieber Chips im Mund als ein Chip im Kopf. Und hier noch ein Blitzer-Anhänger, und zwar auf der Von-Kahr-Straße wird geblitzt. Für weitere Blitzer die 723-2000.
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1: 18.03 Uhr die Zeit. Schön, dass ihr dabei seid, diesem sonnigen Wochenendstart sozusagen am Freitag, dem 22. Mai. Weiter geht's mit der richtigen Musikauswahl ohne Endlosglaber mit dem V auf Radio Today.
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Nachrichten. Ich bin Fabian Schaffer. Das Kindergeld soll mittelfristig jeder Familie ohne Antrag überwiesen werden. Der Bundestag beriet in erster Lesung darüber. Zustimmung kommt größtenteils auch von der Opposition. Die neue Regelung soll im März kommenden Jahres in Kraft treten. Zunächst für Familien, die bereits für ein Kind Kindergeld erhalten. Ab November 2027 soll dann auch bei Erstgeburten ein Antrag nicht mehr notwendig sein. Die Apotheken erhalten zusätzliche Befugnisse. Das hat der Bundestag beschlossen. So dürfen sie künftig mehr Impfungen durchführen, neben dem Schutz vor Grippe beispielsweise auch Tetanusimpfungen. Zudem dürfen sie mehr Leistungen zur Vorbeugung und Früherkennung anbieten, etwa bei Diabetes.

0: In bestimmten Fällen erhalten Apotheken auch die Möglichkeit, verschreibungspflichtige Medikamente ohne ärztliches Rezept abzugeben. Bundesjustizministerin Hubich will Ehepartner besser vor häuslicher Gewalt schützen. Ihr Ministerium veröffentlichte einen entsprechenden Gesetzentwurf. Demnach muss das Trennungsjahr bei einer Scheidung nicht eingehalten werden, wenn häusliche Gewalt im Spiel ist. Die Reformpläne wurden an die Länder und an Verbände weitergeleitet. Schon jetzt ist eine Scheidung vor Ablauf des Trennungsjahres möglich, wenn die Situation für einen Partner eine unzumutbare Härte darstellt. Die Waldbrandgefahr in Bayern steigt. Für die kommenden Tage erwartet der Deutsche Wetterdienst in immer weiteren Teilen des Freistaats Stufe 4 von 5 im Waldbrandgefahrenindex. Die Regierungen der Oberpfalz und von Unterfranken haben bereits Überwachungsflüge angekündigt. Die Bevölkerung wird gebeten, in Waldgebieten äußerste Vorsicht walten zu lassen und keinesfalls mit offenem Feuer zu hantieren oder zu rauchen. Der FC Bayern muss beim Fußball-DFB-Pokalfinale morgen auf Manuel Neuer verzichten. Der Bayern-Keeper hat nach wie vor Probleme mit der linken Wade. Frage an meinen Kollegen Thomas Thonfeld. Müssen wir uns jetzt Sorgen machen mit Blick auf die WM?
1: Also nicht mehr als vorher, denn diese aktuelle Problematik war bekannt. Auch Julian Nagelsmann wusste das. Er hat ja auch gestern schon explizit gesagt, dass Neuer natürlich während der WM auch mal ausfallen könne. Und dafür habe man mit Oliver Baumann eine Weltklasse 1B-Lösung. Dass der Weltmeister jetzt im Pokalfinale nicht spielt, ist möglicherweise auch mehr eine Vorsichtsmaßnahme, eben mit Blick auf die WM.
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3: Eines ist klar, jeder, der bei der WM dabei ist, ist Elite. Also gehört zur Elite. Der Radio Today Verkehrsdienst meldet auf der A8 München Richtung Salzburg zwischen Weihern und Irschenberg. Hier haben wir 5 Kilometer Stau auf dem mittleren Ring zwischen Ungerer Straße und die Lindenstraße. 1 Kilometer Stau. Today wünscht euch eine gute Fahrt.
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3: Und der neueste Blitzer wurde vom Wolfgang präsentiert. Danke dir dafür, dir eine blitzfreie Weiterfahrt auf der Elisenstraße Richtung Westen, also stadtauswärts Richtung Königsplatz beim alten Botanischen Garten in der 30er-Zone. Da steht ein Blitzer. Und dann haben wir noch einen Blitzer-Anhänger auf der Ismaninger Straße, auf der Siebertstraße in Sauerlach, auf der Wolfratshauser Straße, auf der von Kahr Straße und auf der Menzinger Straße. Für weitere Blitzer wählt die 723 2000.
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3: Da braucht man nicht in Urlaub. Es bleibt sommerlich warm. Es wird ein traumhaftes Pfingstwochenende werden. Egal, was ihr macht, ob daheim oder hier in München. Wir haben hier in München, Thalkirchen, 24 Grad und die Zeit, es ist jetzt 18:21 Uhr.

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1: NATO-Generalsekretär Mark Rutte hat die Ankündigung von US-Präsident Trump begrüßt, weitere 5000 Soldaten nach Polen zu entsenden. Mehr dazu gleich.
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1: Disturbed mit The Sound of Silence. 18.32 Uhr die Zeit. Ihr hört die Quicktimes auf Radio Today. NATO-Generalsekretär Mark Rutte hat die Ankündigung von US-Präsident Donald Trump begrüßt, weitere 5000 US-Soldaten nach Polen zu entsenden. Zugleich warnte er davor, den Schritt als Trendwende zu interpretieren. Bei einem Treffen der Außenminister der Bündnisstaaten in der schwedischen Hafenstadt Helsingborg sagte Rutte, man müsse sich aber im Klaren darüber sein, dass der zuletzt eingeschlagene Kurs fortgesetzt werden müsse. Dieser habe zum Ziel, die Abhängigkeit von den USA zu verringern, sodass diese sich stärker anderen Prioritäten zuwenden könnten. Hier der neueste Blitzer vom Wolfgang auf der Liesenstraße Richtung Autobahn, und zwar beim alten Botanischen Garten, also Richtung Hauptbahnhof in der 30er-Zone. Danke Wolfgang, für weitere Blitzer wählt gern die 723 2000. Weiter geht's mit Manfred the Man.

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1: Nur 41 die Zeit, hier ist der Radio Today Verkehrsdienst und der meldet noch ein bisschen was auf dem mittleren Ring, ansonsten störungsfreien Verkehr. Ich wünsche euch eine gute Fahrt. Hier bist du auf der Liesenstraße und zwar Richtung Hauptbahnhof beim Alten Botanischen Garten, dann in Geretsried am Isardamm, dann auf der Ismaninger Straße, auf der Siebertstraße, in Sauerlach, auf der Wolfratshausener Straße, auf der von Kahr-Straße und auf der Menzinger Straße beidseitig. Für weitere Blitzer wählt die 723 2000. Weiter geht's jetzt hier mit John Mellencamp.

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1: Ein kreuzendes Entenpaar hat auf der Bundesstraße 25 in Schwaben einen doppelten Auffahrunfall mit hohem Schaden ausgelöst. Wer zahlt das? Mehr dazu gleich.
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0: 17.52 Uhr, die Zeit. 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Ein Unfall auf der Bundesstraße 25 bei Harburg in Schwaben. Gegen 7 Uhr bremste ein 45-Jähriger, der mit seinem Fahrzeug in Richtung Nördlingen unterwegs war, abrupt ab, um einen Zusammenstoß mit Enten zu verhindern. Eine nachfolgende 55-Jährige erkannte die Situation rechtzeitig und brachte ihr Fahrzeug ebenfalls zum Stehen. Ein dahinterfahrender 24-Jähriger bemerkte das Bremsmanöver jedoch zu spät. Er prallte mit seinem Wagen in das Heck der Frau, wodurch deren Wagen wiederum auf den PKW des 45-Jährigen geschoben wurde. Nach Angaben der Polizei erlitt der Beifahrer des Unfallverursachers durch diesen Aufprall Schmerzen und musste in ein Krankenhaus. Den entstandenen Gesamtschaden schätzten die Beamten auf rund 25.000 Euro. Auf der Bundesstraße kam es vorübergehend zur geringfügigen Behinderung. Das Entenpaar allerdings blieb bei diesem Vorfall unverletzt. Ist ja auch nur Geld. Also Ente gut, alles gut, wie im Wirtshaus an Weihnacht. Und hier noch ein Blitzer, und zwar auf der Elisenstraße Richtung Autobahn beim alten Botanischen Garten in der 30er-Zone. Also stadtauswärts wird geblitzt. Und für weitere Blitzerentdeckungen wählt gern nach wie vor die 723-2000.
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1: 19.03 Uhr, die Zeit. Schön, dass ihr dabei seid. In der letzten Stunde der Quicktimes mit der letzten Open Line gegen Halb mit viel Musik und dem V auf.
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1: Ich bin Fabian Schaffer. In Apotheken sollen Patientinnen und Patienten künftig mehr Leistungen wie Impfungen, Vorsorge und Tests bekommen können. Das sieht ein Gesetz der schwarz-roten Koalition vor, das der Bundestag beschlossen hat. Tine Klimach berichtet.
2: Konkret sollen Apotheken unter anderem neue Leistungen zur Vorbeugung und Früherkennung anbieten können, etwa für Herz-Kreislauf-Erkrankungen, Diabetes oder rund ums Rauchen. Neben Grippe und Corona sollen sämtliche Schutzimpfungen angeboten werden können, zum Beispiel auch gegen Tetanus, Hepatitis oder Polio.
1: In der EU müssen Hunde und Katzen künftig mit Mikrochips identifizierbar sein. Die EU-Staaten haben für die neue Regel final grünes Licht gegeben. Damit soll der illegale Tierhandel eingedämmt werden. Für Privathalter gibt es lange Übergangsfristen. Bei Hunden greift die Pflicht nach 10 Jahren, bei Katzen nach 15 Jahren. Händler müssen die Regeln schon nach 4 Jahren umsetzen. Beim Cyberangriff auf einen Abrechnungsdienstleister sind Patientendaten aus mehreren deutschen Unikliniken gestohlen worden. Betroffen sind vor allem Privatpatienten in Baden-Württemberg, NRW, Rheinland-Pfalz und dem Saarland. Allein in Baden-Württemberg haben die Angreifer Daten von mehr als 72.000 Patienten erbeutet. Der Angriff hat bereits Mitte April stattgefunden. Das Artensterben in Bayern geht weiter. Knapp die Hälfte der untersuchten Tier- und Pflanzenarten sind in ihrem Bestand bedroht. Das zeigt eine Analyse des Landesamts für Umwelt. Rund 1000 der Tier- und Pflanzenarten im Freistaat gelten bereits als ausgestorben oder verschollen. Die deutsche Eishockey-Nationalmannschaft hat bei der WM in der Schweiz ihr erstes Spiel gewonnen. Gegen Außenseiter Ungarn stand es am Ende 6:2. Die DEB-Auswahl trifft schon morgen auf Österreich und am Montag noch auf Großbritannien. Und Alfred Gislason bleibt länger Bundestrainer der deutschen Handball-Nationalmannschaft. Der Vertrag mit dem Isländer wurde bis zu den Olympischen Spielen 2028 verlängert.
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3: Der Radio Today Verkehrsdienst meldet auf der A8 München Richtung Salzburg zwischen Weihern und Irschenberg 5 Kilometer Stau. Auf der B304 zwischen Ausfahrt H und H. Hier haben wir Gefahr durch ein liegen gebliebenes Fahrzeug. Das war's auch schon. Today wünscht euch eine gute Fahrt.
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3: Der Jasi hat gerade angerufen und uns einen Blitzer-Anhänger bestätigt, und zwar auf der von Karstraße statt auswärts. Danke, Jasi. Dann auf der Menzinger Straße statt auswärts steht einer in Sauerlach an der Wolfratshausener Straße, auf der Siebertstraße statt einwärts und auf der Ismaninger Straße. Dann wird geblitzt auf der Elisenstraße, und zwar statt auswärts beim alten Botanischen Garten in der 30er-Zone. Für weitere Blitzer wählt gern die Studionummer 723-2000.
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3: The sun is shining and the living is easy, wie man sagt. Morgen scheint auch die Sonne und es wird so um die 29 Grad traumhaft. Und in den Pfingsttagen und am Dienstag geht's dann genauso weiter, nur noch etwas wärmer. Die Temperatur hier gemessen 23 Grad bei Sonnenschein und die Zeit, es ist jetzt 19.18 Uhr.
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1: Gegen 19.30 Uhr startet der letzte Radioflohmarkt. Die Open Line für euch, könnt ihr live dabei sein, wenn ihr etwas zu verkaufen habt oder etwas sucht unter der 723-2000.
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0: Wenn das Wetter passt, dann ist gleich Good Life angesagt, wie bei Inner City gerade im Song. 19.31 Uhr, die Zeit. Jetzt habt ihr die Möglichkeit, das letzte Mal dabei zu sein beim letzten Radioflohmarkt der letzten Open Line. Überlegt, habt ihr irgendwas zu verkaufen? Sucht ihr vielleicht was spontan? Wählt jetzt die 089 723 2000. Wiederhole 723 2000.
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0: Vielleicht habt ihr eine Harley oder einen großen Shopper oder irgendein großes Motorrad anzubieten. Braucht ihr nicht mehr für die Stadt, weil wir haben jetzt einen grünen Bürgermeister, da fährt man jetzt E-Scooter. Oder mit dem Radl. 089-723-2000, die Nummer. Anbieten könnt ihr, was ihr wollt. Nur nichts Unverschämtes. So wie leere Bierkästen. Vielleicht sucht ihr auch was, vielleicht einen neuen Grill, eine neue Biergartengarnitur oder etwas ganz anderes, vielleicht sammelt ihr Antiquitäten. Von privat an privat, das ist die einzige Bedingung, ansonsten könnt ihr hier anbieten, was ihr wollt. Hauptsache nicht vom LKW gefallen, also nichts Illegales. Denn die Polizei, dein Freund und Helfer, hört mit, wie auch viele, viele andere liebe Menschen. Letzter Aufruf 089 723 2000 für die Open Line. Ansonsten morgen am Samstag um 9.30 Uhr. Jetzt geht's weiter mit Bruce Springsteen.
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1: Matt Manners mit What the Papers Say. Ja, Papier ist geduldig, deshalb ein Blick hier auf den Verkehrszettel. 19.38 Uhr, die Zeit, hier ist der Radio Today Verkehrsdienst und der meldet auf der A8 München Richtung Salzburg zwischen Weyern und Irschenberg 5 Kilometer Stau. Auf der B304 zwischen Ausfahrt H und H hier Gefahr durch ein liegen gebliebenes Fahrzeug. Ich hoffe, Hilfe ist unterwegs. Today wünscht euch eine gute Fahrt. Geblitzt wird natürlich nur, wenn ihr zu schnell seid auf der Elisenstraße stadtauswärts beim alten Botanischen Garten, auch schön dort. Da gibt's, glaube ich, einen alkoholfreien Biergarten. Naja, ob's das braucht. Dann auf der Menzinger Straße stadtauswärts wird geblitzt. Auf der von Kahr Straße stadtauswärts in Sauerlach. Auf der Wolfratshausener Straße, auf der Siebertstraße stadteinwärts und auf der Ismaninger Straße. Falls ihr auch einen Blitzer entdeckt habt, ruft hier gerne an, um ihn zu melden. Ich geb's dann praktisch weiter. Ja, und jetzt geht's weiter hier mit der Gruppe Saga.
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1: Ja, das war keine so gute Idee, was der junge Mann da vorhatte. Er wurde erwischt von der Polizei. Er hatte eine ungewöhnliche Sammlung Waffen dabei. Welche? Das erfahrt ihr nur, wenn ihr dranbleibt.
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0: Mambana mit Libre. 19.49 Uhr, die Zeit. Ihr hört die Quicktimes auf Radio Today. Hier kommt meine letzte Meldung. Mit einer ungewöhnlichen Sammlung an Waffen ist ein 28-Jähriger am Grenzübergang in Weil am Rhein von der Bundespolizei kontrolliert worden. Der Mann habe bei der Kontrolle am Donnerstagabend, also gestern, angegeben, lediglich ein Teppichmesser dabei zu haben und zum Shisha-Rauchen nach Deutschland einreisen zu wollen, teilte die Bundespolizei mit. Bei der anschließenden Untersuchung seines Fahrzeugs fanden die Beamten demnach jedoch 13 Messer, eine Säge und eine Garrotte. Ein strangförmiges Würgeinstrument. 7 der Messer fallen außerdem laut der Bundespolizei unter das Führungsverbot. Die Garrotte ist grundsätzlich verboten. Hätte er ein Küchenmesser und Karotten dabei gehabt, hätte er für diesen Transport einen Grund. Denn Gemüse ist gesund. Und nein, eine Beilage ist kein Hauptgericht. Das war die Quicktimes am Freitag, dem 22. Mai. Danke fürs Dabeisein, auch noch bleiben. Weiter geht's natürlich jetzt mit der Abendwelle. Ja, mit der geht's jetzt in einen wunderbaren Freitagabend hinein. In ein schönes Wochenende. Für alle, die arbeiten müssen, wünsche ich natürlich, dass es frisch, frei von der Hand geht. Ein Ciao vom V. Bedanke mich, habe die Ehre. Jetzt Feierabend. Aloha, Baba und Servus.
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1: Sie hören Radio Today, 89 München. Die genaue Zeit, es ist jetzt 20 Uhr und 2 Minuten.
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1: Ich bin Fabian Schaffer. Das Kindergeld soll mittelfristig jeder Familie ohne Antrag überwiesen werden. Der Bundestag beriet in erster Lesung darüber. Zustimmung kommt größtenteils auch von der Opposition. Die neue Regelung soll im März kommenden Jahres in Kraft treten. Zunächst für Familien, die bereits für ein Kind Kindergeld erhalten. Ab November 2027 soll dann auch bei Erstgeburten ein Antrag nicht mehr notwendig sein. Hunde und Katzen in der EU müssen künftig durch Mikrochips identifizierbar sein. Die EU-Staaten haben dieser neuen Regel endgültig zugestimmt. Bis die Chips Pflicht sind, gelten aber Übergangsfristen. Dieter Ebeling berichtet aus Brüssel.
2: Begründet wird die Registrierungspflicht mit dem Kampf gegen illegalen Tierhandel. In Deutschland gibt es 72 Millionen Hunde und 83 Millionen Katzen. Für Hunde sieht die EU-Regelung eine Übergangsfrist von 10 Jahren vor, für Katzen sind es 15 Jahre. Bauernhofkatzen sind übrigens von der Chippflicht ausgenommen.
1: Bundespräsident Steinmeier würdigt das Ehrenamt. Gemeinsam mit Freiwilligen des Deutschen Alpenvereins und der Bergwacht hat Steinmeier die Priener Hütte im Chiemgau besucht und symbolisch bei der Wegeinstandhaltung geholfen. Anlass ist der deutschlandweite Ehrentag morgen. Steinmeier betonte, wie wichtig das Engagement sei. Ehrenamt, so der Bundespräsident, sei so etwas wie das Rückgrat der Demokratie. Der Bayerische Brauerbund hat einen neuen Präsidenten. Stefan Kreis, Chef von Erdinger Weißbräu, ist von der Mitgliederversammlung einstimmig gewählt worden. Er folgt auf Georg Schneider, der nach 10 Jahren nicht mehr kandidiert hat und zum Ehrenpräsidenten gewählt worden ist. Kreis will sich für den Erhalt der mittelständischen Brauwirtschaft einsetzen. Lukas Podolski beendet seine aktive Fußballkarriere nach dieser Saison mit dem polnischen Club Zabrze. Das gab der 40 Jahre alte Weltmeister von 2014 via Instagram bekannt. Greuther Fürth kämpft unterdessen am Abend um den Klassenerhalt. Der Zweitligist tritt zum Hinspiel in der Relegation bei Drittligist Essen an. Los geht's um 20.30 Uhr. Und im DFB-Pokalfinale muss der FC Bayern morgen auf Manuel Neuer verzichten. Der Grund, die Wade zwickt. Für ihn steht Jonas Urbich im Tor.
3: Der Autoverkehrsdienst meldet A96, Lindau Richtung München, zwischen Gilching und Germering Süd besteht Gefahr durch einen Gegenstand auf dem linken Fahrstreifen, eine Jacke liegt dort. Weiter auf der A96, ebenfalls Lindau Richtung München, der linke Fahrstreifen ist zwischen Leim und Sendling blockiert, weil ein Unfall passiert ist. Auf der B304 besteht Gefahr durch ein liegengebliebenes Fahrzeug zwischen der Ausfahrt H und H. Ihr Autoverkehrsdienst wünscht gute Fahrt.

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2: Sie hören Radio Today 89 München. 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Es ist jetzt 21 Uhr und 2 Minuten. 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
1: Ich bin Fabian Schaffer. Außenminister Wadephul ist optimistisch, was eine gemeinsame Zukunft der NATO mit den USA angeht, trotz der Kritik von US-Präsident Trump. US-Außenminister Rubio habe das Gemeinsame der NATO betont, sagte Wadephul nach einem Treffen der NATO-Außenminister in Schweden. In 6 Wochen kommen die Staats- und Regierungschefs der NATO in der Türkei zu einem Gipfel zusammen. In Apotheken sollen Patientinnen und Patienten künftig mehr Leistungen wie Impfungen,

0: Nur von Privatpatienten und Selbstzahlern. Es wird vermutet, dass die Hacker das Abrechnungssystem verschlüsseln wollten. Mit solchen Angriffen wird Lösegeld erpresst. Das klappte aber nicht. Die Attacke wurde vorher abgewehrt. Der Zugriff auf die Daten von unterm Strich zehntausenden Patienten konnte aber nicht verhindert werden.
1: Die Waldbrandgefahr in Bayern steigt. Für die kommenden Tage erwartet der Deutsche Wetterdienst in immer weiteren Teilen des Freistaats Stufe 4 von 5 im Waldbrandgefahrenindex. Die Regierungen der Oberpfalz und von Unterfranken haben bereits Überwachungsflüge angekündigt. Die Bevölkerung wird gebeten, in Waldgebieten äußerste Vorsicht walten zu lassen und keinesfalls mit offenem Feuer zu hantieren oder zu rauchen. Der Prinz sagt Goodbye. Lukas Podolski beendet seine aktive Karriere als Fußballer nach dieser Saison mit dem polnischen Club Zabrze. Das gab der 40 Jahre alte Weltmeister von 2014 via Instagram bekannt. Und die deutsche Eishockey-Nationalmannschaft hat bei der WM in der Schweiz ihr erstes Spiel gewonnen. Gegen Ungarn stand es am Ende 6:2. Morgen geht's gegen Österreich und am Montag gegen Großbritannien.
2: Der Autoverkehrsdienst meldet normalen Verkehr in und um München.

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2: Sie hören Radio Today 89 München. 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Es ist jetzt 22 Uhr und 4 Minuten.
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1: Ich bin Justin Hamm. Die Apothekenreform kommt. Der Bundestag hat beschlossen, dass Apotheken künftig weitere Impfungen anbieten können, etwa gegen Tetanus oder Hepatitis. Chronisch Kranke sollen zudem verschreibungspflichtige Medikamente ohne Rezept bekommen können. Kritik kommt vom Verband der Hausärztinnen und Hausärzte, deren Vorsitzender Blumenthal-Bayer sagt im ZDF:
2: Ich halte von der Apothekenreform gar nichts. Es ist weder eine Entlastung der Praxen noch eine Verbesserung von Versorgung, sondern es ist ein Dammbruch und es ist auch eine Gefahr von Patientensicherheit.
1: Die Bundesvereinigung Deutscher Apothekerverbände hingegen begrüßte die Reform. Die Außenminister der NATO-Staaten haben zum Abschluss ihres Treffens in Schweden Einigkeit demonstriert. Sowohl NATO-Generalsekretär Rutte als auch US-Außenminister Rubio betonten, dass die USA und ihre europäischen Verbündeten weiter eng zusammenarbeiten wollten. Vor allem der Truppenabzug der USA aus Europa hatte zuletzt zu Spannungen geführt. Das Kindergeld soll mittelfristig jeder Familie ohne Antrag überwiesen werden. Der Bundestag hat in erster Lesung darüber beraten. Zustimmung kommt größtenteils auch von der Opposition. Die Neuregelung soll im März kommenden Jahres in Kraft treten. Zunächst für Familien, die bereits für ein Kind Kindergeld erhalten. Ab November 2027 soll dann auch beim Erstgeburten ein Antrag nicht mehr notwendig sein. US-Präsident Trump muss sich einen neuen Geheimdienstchef suchen. Die bisherige Koordinatorin Gabbard kündigte ihren Rücktritt an. Zur Begründung verwies sie darauf, dass sie ihrem Ehemann beistehen wolle, der eine schwere Krebserkrankung habe. Zuletzt gab es zwischen Trump und Gabbard Meinungsverschiedenheiten, weil sie im Irankrieg eine gemäßigtere Haltung einnahm. Lukas Podolski beendet seine aktive Fußballkarriere nach dieser Saison mit dem polnischen Klub Żabrze. Das gab der 40 Jahre alte Weltmeister von 2014 via Instagram bekannt. Im DFB-Pokalfinale muss der FC Bayern morgen unterdessen auf Manuel Neuer verzichten. Der Grund: die Wade zwickt. Für ihn steht Jonas Urbech im Tor.
3: Der Autoverkehrsdienst meldet normalen Verkehr in und um München.

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2: Sie hören Radio Today 89 München. Die genaue Zeit. Es ist jetzt 23 Uhr und 3 Minuten.
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1: Ich bin Justin Hamm. Die Bundesländer wollen einen konsequenteren Ausbau der erneuerbaren Energien und stellen sich gegen Pläne von Bundeswirtschaftsministerin Reiche. Die CDU-Politikerin plant eine Reihe von Reformen, unter anderem höhere Hürden für Betreiber von Wind- und Solarkraftanlagen. Niedersachsens Energieminister Meyer sagt, die Länder hätten sich einstimmig zum weiteren Ausbau der Erneuerbaren bekannt. Hunde und Katzen in der EU müssen künftig durch Mikrochips identifizierbar sein. Die EU-Staaten haben dieser neuen Regel endgültig zugestimmt. Bis die Chips Pflicht sind, gelten aber Übergangsfristen. Dieter Ibeling berichtet aus Brüssel.
2: Begründet wird die Registrierungspflicht mit dem Kampf gegen illegalen Tierhandel. In Deutschland gibt es 72 Millionen Hunde und 83 Millionen Katzen. Für Hunde sieht die EU-Regelung eine Übergangsfrist von 10 Jahren vor, für Katzen sind es 15 Jahre. Bauernhofkatzen sind übrigens von der Chippflicht ausgenommen.
1: In Nürnberg läuft seit dem Abend ein großer Einsatz der Feuerwehr. Eine riesige Rauchwolke hatte sich plötzlich über der Stadt gebildet. Gegen 20 Uhr ging der Notruf ein. In der Nürnberger Südstadt stand das Dach einer Schule in Brand. Seither laufen dort die Löscharbeiten, die laut den Einsatzkräften noch bis tief in die Nacht andauern werden. Anwohner sollen Türen und Fenster geschlossen halten. Wie es zu dem Brand kam, ist aktuell noch unklar. Bei einem Cyberangriff auf einen externen Dienstleister zahlreicher Kliniken in Deutschland sind zehntausende Patientendaten gestohlen worden. Betroffen sind Kliniken in Baden-Württemberg, NRW, Rheinland-Pfalz und dem Saarland. Die Attacke fand schon Mitte April statt, heißt es vom betroffenen Unternehmen. Betroffen sind Angaben eines Sprechers zufolge ausschließlich Privatpatienten und Selbstzahler. Für die Fußballer aus Fürth wird es im Kampf um den Verbleib in der zweiten Bundesliga immer enger. Das Kleeblatt hat das Relegationshinspiel bei Drittligist Essen mit 0:1 verloren. Torben Müsel erzielte den entscheidenden Treffer für das Team aus dem Ruhrgebiet. Das entscheidende Rückspiel in Fürth steigt am Dienstag.
3: Der Autoverkehrsdienst meldet Mittlerer Ring zwischen der Auffahrt B304 Landshuter Allee und der Dachauer Straße kommt es zu einem Kilometer Stau. Ihr Autoverkehrsdienst wünscht gute Fahrt.

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3: 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Die genaue Zeit. Es ist jetzt 0 Uhr und 5 Minuten.

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1: Ich bin Justin Hamm. In Apotheken sollen Patientinnen und Patienten künftig mehr Leistungen wie Impfungen, Vorsorge und Tests bekommen können. Das sieht ein Gesetz der schwarz-roten Koalition vor, das der Bundestag nun beschlossen hat. Gesundheitsministerin Wagner sagte, das Gesetz stärke die Apothekenlandschaft auch finanziell und sorge für weniger Bürokratie. Konkret sollen Apotheken neben Impfungen auch neue Leistungen zu Vorbeugung und Früherkennung anbieten können, etwa für Herz-Kreislauf-Erkrankungen, Diabetes und rund ums Rauchen. Die Waldbrandgefahr in Bayern steigt. Für die kommenden Tage erwartet der Deutsche Wetterdienst in immer weiteren Teilen des Freistaates Stufe 4 und 5 im Waldbrandgefahrenindex. Die Regierungen der Oberpfalz und von Unterfranken haben bereits Überwachungsflüge angekündigt. Die Bevölkerung wird gebeten, in Waldgebieten äußerste Vorsicht walten zu lassen und keinesfalls mit offenem Feuer zu hantieren oder zu rauchen. Außenminister Wadefuhl ist optimistisch, was eine gemeinsame Zukunft der NATO mit den USA angeht, trotz der Kritik von US-Präsident Trump. US-Außenminister Rubio habe das Gemeinsame der NATO betont, sagte Wadefuhl nach einem Treffen der NATO-Außenminister in Schweden. In 6 Wochen kommen die Staats- und Regierungschefs der NATO in der Türkei zu einem Gipfel zusammen. Erstmals seit 14 Jahren hat es ein Siegertitel des Eurovision Song Contest an die Spitze der deutschen Singlecharts geschafft. In den neuen Top 100 tauchte Bangaranga von der bulgarischen ESC-Gewinnerin Dara ganz oben auf. Der deutsche Beitrag Fire von Sarah Engels landete auf Platz 27. Der letzte ESC-Siegersong auf Platz 1 in Deutschland war Lorins Euphoria im Jahr 2012. In der Relegation zur zweiten Fußball-Bundesliga hat Fürth keinen guten Start erwischt. Das Hinspiel gegen Drittligist Essen haben die Mittelfranken mit 0:1 verloren. Fürth-Torjäger Noel Foodcoin blieb bei Sky aber optimistisch.
2: Wenn es 0:0 ausgeht, dann kann sich keiner beschweren am Ende des Tages. Die machen ein Standardtor, die kommen jetzt zu uns nach Hause. Und wir sind heimstark und ich bin guter Dinge, dass wir es zu Hause ziehen werden.
1: Das Rückspiel in Fürth findet am Dienstag statt.
3: Der Autoverkehrsdienst meldet normalen Verkehr in und um München.

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1: Ich bin Justin Hamm. Bürgergeld, Wohngeld, Elterngeld, BAföG. Wer solche oder andere Sozialleistungen empfängt, darf in der nächsten Zeit wohl nicht mit einer Erhöhung rechnen. Unionsfraktionschef Spahn sieht aktuell keinen finanziellen Spielraum dafür. Zu angespannt die Haushaltslage. Dabei hatten Union und SPD im Koalitionsvertrag vereinbart, dass BAföG für Studierende und das Elterngeld erhöht werden. Bei letzterem wird nun sogar über Kürzungen diskutiert. Die Verkündung des Grundgesetzes am 23. Mai 1949 wird in diesem Jahr erstmals mit einem Ehrentag gefeiert. Bundespräsident Steinmeier hat ihn ins Leben gerufen. Er will heute das Grundgesetz und die Errungenschaften der Verfassung stärker im Bewusstsein der Menschen verankern. Außerdem gibt es in Kommunen, Vereinen und Unternehmen zahlreiche Aktionen, um für das Ehrenamt zu werben. In Nürnberg läuft seit dem Abend ein großer Einsatz der Feuerwehr. Eine riesige Rauchwolke hatte sich plötzlich über der Stadt gebildet. Gegen 20 Uhr ging der Notruf ein. In der Nürnberger Südstadt stand das Dach einer Schule in Brand. Seither laufen dort die Löscharbeiten, die laut den Einsatzkräften noch bis tief in die Nacht andauern werden. Anwohner sollen Türen und Fenster geschlossen halten. Wie es zu dem Brand kam, ist aktuell noch unklar. Bundesumweltminister Schneider sieht einen großen Andrang auf die neue E-Auto-Prämie. Wenige Tage nach dem Start seien bereits 23.000 Anträge eingegangen, sagte er. Nachgefragt würden vor allem rein batteriebetriebene Fahrzeuge. Es meldeten sich viele Haushalte mit kleinen und mittleren Einkommen. Die soziale Staffelung funktioniere, so Schneider. Die Fördermittel sollen für bis zu 800.000 Fahrzeuge ausreichen. Lukas Podolski beendet seine aktive Fußballkarriere nach dieser Saison mit dem polnischen Klub Żabrze. Das gab der 40 Jahre alte Weltmeister von 2014 via Instagram bekannt. Und der Blick auf die Relegation zur zweiten Liga. Fürth hat am Abend das Hinspiel bei Drittligist Essen verloren. 0:1 hieß es an der Hafenstraße. Das Rückspiel in Fürth steigt am Dienstag.
2: Der Autoverkehrsdienst meldet normalen Verkehr in und um München. 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